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1: Ja, und Leute, so starten wir nicht in diesen Mittwoch. Wir sind so irgendwie noch vom Schlafen so zurechtgepupst. Wir sind noch nicht richtig wach, noch richtig gestreckt. Wir müssen uns bewegen und dafür haben wir was. Wir machen jetzt gleich so eine kleine Tanzsession gemeinsam. Müsst ihr nur ein bisschen warten.
2: Ich habe ja so einen schlimmen Pipi-Kaka-Humor. Jetzt hast du zurechtgepupst.
1: Pupst, ja, das ist genau dein Zeug. Das reicht.
2: Wir machen weiter mit Alex Ron und Fever Dream. Schönen Mittwoch.
1: Pullermann, wirklich. Das ist wirklich.

0: ihr heute schon getanzt?
1: Nein?
0: Ja, dann wird's Zeit. Guten Morgen, hier ist Energy am Morgen mit Anna. Guten Morgen und mir Bett
2: Hallo.
0: Für euch. Diese News hören wir nämlich alle gerne. Menschen, die regelmäßig tanzen, sind weniger neurotisch. Neurotisch heißt innere Unruhen, oft am Grübeln, emotional labil. Wer regelmäßig tanzt, ist davon weniger betroffen. Anna, guten Morgen.
2: Ja, fühle ich mich ja fast gar nicht angesprochen.
0: Lass uns lostanzen.
2: Emotional labil, null. Die perfekte Mucke gibt's hier bei uns. Ja. Unser Stream of the Week, Energy Dance. Hört mal.

0: wir heute Morgen mit dem lieben Jens. Guten Morgen.
1: Guten Morgen, grüß dich.
0: Grüß dich, Anna und Ben hier für dich am Start. Wir brauchen nur einen Buchstaben, um zu spielen, und der kommt durch den Zufallsgenerator. Achtung.
2: L.
0: L.
3: Wie Lampe.
0: Liebe.
3: Lurch.
0: Das sind die Wörter, die uns einfallen, Jens. Ich hoffe, dir fallen bessere ein. Die Regeln sind ganz einfach. Anna wird dir jetzt verschiedene Kategorien geben und du musst dann immer mit dem Buchstaben L dazu was finden. Du hast 30 Sekunden Zeit, brauchst 5 richtige, um zu gewinnen. Hast du mal irgendwie was, wo du sagst, da weiß ich nichts mit L, sag einfach ganz schnell weiter und Anna gibt dir eine neue Kategorie. Bist du bereit?
1: Machen wir das. Jo, machen wir.
0: Jens ist bereit, Anna ist bereit, wir legen los.
3: Ein Gegenstand aus der Schule mit L.
1: Lineal.
3: Deswegen machst du Schluss.
1: Langweilig.
3: Schlechte Angewohnheit.
1: Lügen.
3: Sehr gut. Eine Farbe fürs Auto mit L.
1: Lila.
3: Und einen Gegenstand im Büro brauchen wir noch?
1: Liege.
0: Ja, wenn man mal entspannen will. Wenn man mal entspannen will, ganz, ganz wichtig, eine Liege im Büro. Jens, das hast du klasse gemacht. L ist ein guter Buchstabe, du hast gewonnen.
1: Sehr geil, mega, danke euch.
3: Das hat Jens doch richtig, richtig gut gemacht.
0: Ja.
3: Ihr wollt auch mal mit uns zocken? 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
1: Nach Jahren der Zusammenarbeit haben wir es jetzt, glaube ich, geschafft. Anna und ich haben die 100. Sache gefunden, in der wir komplett unterschiedlich denken.
2: Halt,
1: es
2: stopp.
1: Geht um Weihnachtsschokolade und wann man sie sich kaufen sollen dürfte und wann nicht. So viel sei gesagt.
2: Alleine das Wort Weihnachten möchte ich doch jetzt noch nicht hören. Ey, ich raste aus.
1: Ich möchte es auch nicht hören, ich möchte es schmecken.
2: Und ich muss mit den Supermärkten auf jeden Fall ein Wörtchen reden. Jetzt gibt's für eure Ohren Tapestry Self-Aware. Schönen Mittwoch.

0: da ist es Zeit, euch lieben Hörer mal Danke zu sagen. Ihr seid nicht nur spektakulär, ihr seid Spektakulatius. Guten Morgen, hier ist
1: Energy am Morgen mit Anna und Ben.
0: Es ging ums große Thema Weihnachtssüßigkeiten. Ja. Die sind ja jetzt mittlerweile schon in den Supermärkten zu sehen. Kleiner Streitpunkt, Anna, guten Morgen mag es nicht.
2: Ich glaube, ich spinne. Ich kann doch jetzt noch nicht über Weihnachtsessen nachdenken.
0: Doch, es ist doch süß, diese Süßigkeiten. Vor allem bin ich ein großer Spekulatius-Fan und hatte dann gesagt, ich würde gerne Spekulatius immer haben. Mhm. Und dann hat sich der liebe Carsten bei uns gemeldet. Hört mal.
3: Guten Morgen, liebe Anna und lieber Ben. Ich habe ja gerade über Weihnachten und Spekulatius gesprochen. Ben, dann muss ich dir aber echt sagen, dass es mittlerweile bei dem großen Supermarkt mit dem A drauf Spekulatius ganzjährig gibt.
0: Nein.
3: Vielleicht ist das ja was für dich.
0: Ja, ist auf jeden Fall was für mich. Spekulatius gehören nicht nur in die Weihnachtszeit. Mit dieser Meinung ecke ich gerne an. Das ist ganzjährig zu essen, weil es ist saulecker. Jetzt habe ich es gesagt.
2: Ja, ich muss ja sagen, ich bin ja sowieso nicht so eine Süßmaus. Nee, also Süßigkeiten geben mir gar nichts. Ich finde halt, dieses Weihnachten ist alles so viel Vanillekipferl, wie das alles heißt, gebrannte Mandeln.
0: Hast du keine Kindheit? Durftest du nicht?
2: Weißt du, worauf ich mich freue? Ja. Auf einen schönen Glühli. Einen schönen Glühwein.
0: Da kommen
2: das
0: ganz
2: ist wieder
0: andere
2: meine
0: Probleme
2: Zeit.
0: Hoch. Nein.

0: Hallo, schön, dass ihr mit dabei seid. Energy am Morgen ist an. Hier mit mir, Anna, guten Morgen und Ben. Und natürlich haben wir wieder brandneue Musik am Start.
1: Von The Script, Grow Old with Grace. Richtig geile Nummer und grundsätzlich Hall of Fame, Superheroes, die haben einige Banger. Ja. Und die könnt ihr jetzt nicht nur hier im Radio hören, sondern auch dank uns live. The Script ist ja im November in Deutschland für 2 Konzerte.
0: Oh, geil.
1: Und die Tickets dafür, die gibt's auf energy.de. Lohnt sich,
0: würde
1: mal vorbeizuschauen.
0: Ich sowieso empfehle, mach ich auch. Ich arbeite hier und gucke wirklich einmal die Woche nach, welche Konzerte und Festivals wir präsentieren. Und dann schreibe ich immer eine Mail. Hallo, dürfen wir da hingehen? Ist for free mitnehmen.
1: Könnt ihr auch machen. 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
5: Jakob hier. Guten Morgen. Wir sind ja gerade mitten in der Phase Ausbildungsstart. Damit schon die ersten bei ihrer Lehrstelle angefangen. Es gibt aber auch immer mehr junge Leute, die haben noch gar nichts. Und da geht's mal um so Leute zwischen 20 und 24. Da sagt das Statistische Bundesamt, 10% bei denen machen im Moment keine Ausbildung und haben auch keinen Job. Die sind quasi arbeitslos. Der Arbeitsmarktexperte Oliver Stettes sagt bei NTV, das hat aber nichts mit Faulheit zu tun. Da gibt's eher andere Gründe.
6: Es sind handfeste Probleme, die wir beobachten können im Bereich von Sprachkompetenzen. Bei jungen Frauen, die Kinder haben zum Beispiel, dann liegt es wieder an den Betreuungsmöglichkeiten, die nicht in dem Ausmaß vorhanden sind.
5: Und viele sagen wohl von sich selber, sie sind gerade in so einer Art Übergangsphase. Dann sollen die Kontrollen an unseren deutschen Grenzen wieder verlängert werden. Das Bundesinnenministerium will, dass es noch mal bis März weitergeht. Das muss ja auch immer extra bei der EU angemeldet werden. Viele Nachbarländer von uns finden die extra Kontrollen ja nicht gut. Das hat unter anderem damit zu tun, dass oft Pendler und Laster im Grenzverkehr aufgehalten werden. Und bei der KI ChatGPT gibt es jetzt eine Version für Jugendliche. ChatGPT for Teens heißt das Ganze. Da sollen alle zwischen 13 und 17 nochmal besonders vor bestimmten sensiblen Inhalten geschützt werden. Und wenn man Fragen in Sachen Schule hat, dann wird automatisch nicht mehr alles für einen fertig gemacht. Das Ding ist, ChatGPT will auch selber erkennen, ob gerade jemand schreibt, der noch minderjährig ist. Soll anhand der Fragen klappen und dann schaltet sich automatisch die Teen-Version an.
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1: Um gut in diesen Mittwoch reinzustarten, machen wir erstmal ein kleines Generationsquiz. Seid ihr alt oder seid ihr jung? Das ist die große Frage und die entscheidet sich gleich.
2: Ich bin sehr gespannt, ob ich diesmal deinen Begriff erraten werde. Mhm. Vorher hören wir Taylor Swift mit Elizabeth Taylor. Schönen guten Morgen.

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0: jetzt gibt es etwas für alle 40-Jährigen, aber auch für die 20-Jährigen. Wer 100 ist, darf auch gerne mitmachen. Ja. Och, und komm, was soll's. Wer gerade geboren wurde, darf auch mal ran.
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0: Ihr habt's gehört, Energy am Morgens an. Hier mit mir, Anna, guten Morgen und Ben. 15
2: Morgen.
0: Jahre trennen uns. Das heißt, zwischen mir und Ben wirklich eine komplette Generation. Und wir fragen uns, was weiß denn die eine Generation über die jeweils andere so?
2: Wer oder was ist Hugh Hefner?
3: Ah, oh.
2: Gen Z, ja. Anna, guten Morgen. Hugh Hefner.
3: Oh, das sagt mir doch was. Ist das ein Schauspieler?
2: Ja, aber kennst du irgendwie einen Film, wo er mitgemacht hat, Hugh Hefner?
3: Sowas James Bond-mäßiges.
2: Hugh Hefner und der erste James Bond vielleicht sogar?
3: Ja, vielleicht.
2: Nee, ist komplett falsch. Hugh Hefner war nicht James Bond, aber er war auch ein cooler Kerl zu seiner Zeit. Das ist der Gründer von Playboy.
3: Ach Gott, natürlich.
2: Und der ist doch dann in seinem
3: Bond-Film.
2: Da ist es ihr wieder eingefallen. Ja. Sehr gut. Das ist natürlich die große Frage, die du auch selber dann im Podcast da beantwortet hast. Anna, guten Morgen im Playboy. Ist es eine Möglichkeit?
0: Also ich finde, wenn alles super ästhetisch ist, würde ich es niemals ausschließen. Mhm, also ganz nackig da auf gar keinen Fall. Aber so, wir wissen doch alle, wie wir aussehen.
2: So,
0: und ich bin zufrieden mit mir und meinem Körper.
2: Ja.
0: Ja, eben im Bikini. Also auf die 3 cm Stoff kommt es jetzt auch nicht mehr an. Wenn es ästhetisch ist, würde ich es machen. Sorry, Papa.
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1: Freut mich, dass ihr am Start seid. Es ist genau 6.12 Uhr.
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0: Guten Morgen, Energy am Morgen ist an hier mit mir, Anna. Guten Morgen und Kollege Jakob.
1: Hallo.
0: Quizmaster hat für uns eine Behauptung. Wir müssen rätseln, lügt er uns an oder erzählt er vielleicht doch die Wahrheit?
1: Mhm. Beim Geschirrspüler sollte man besonders dreckige Sachen vorher erstmal abspülen und erst dann reintun.
0: Ja, bin ich mir ziemlich sicher. Also so diese ganzen Essensreste oder auch Soßen vorher abspülen, weil da gibt es ja auch so ein Sieb. Man muss den Geschirrspüler auch irgendwie oft reinigen. Mache ich ehrlich gesagt auch nicht so oft. Ich weiß auch gar nicht genau wie. Also es gibt so einen Klarspüler.
1: Das ist eine gute Frage, wie man den sauber macht. Kann man den in die Waschmaschine stellen?
0: Naja, das wäre witzig. Aber ja, man muss es auf jeden Fall machen, weil sonst riecht das ja auch irgendwann. Also ja, es ist ein Fakt.
1: Also beim Geschirrspüler sollte man besonders dreckige Sachen vorher erstmal abspülen und erst dann reintun, ist ein...
0: Fake. Wie bitte?
1: Nee, sollte man nicht machen, weil die aktuellen Geschirrspüler, die erkennen nämlich, wie dreckig was ist. Und wenn so ein Teller dann zu sauber da reingetan wird, dann wird kürzer gespült und dann kann es sein, dass eben andere Sachen im Geschirrspüler nicht richtig sauber werden, wie Gläser zum Beispiel.
0: Okay, aber das sind ja dann diese Hi-Ti-Tai-Dinger. Also ich habe noch so einen alten Geschirrspüler, der war schon vorher drin, bevor ich überhaupt reingezogen bin. Ja. Der erkennt, glaube ich, gar nichts. Also da muss ich schon was abspülen, sonst verschliert der komplett.
1: Aber weißt du, der läuft wenigstens auch wenn er so dreckig selber ist und noch nie sauber gemacht wurde.
0: Der läuft.
1: Bis in die Unendlichkeit.
0: Der läuft. Jetzt gibt's für euch Lost Frequencies mit Reality of Energy. 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

0: kommt der bekannteste Pirat der Welt vielleicht wieder auf die Kinoleinwand. Guten Morgen, hier ist Energy am Morgen für euch mit Anna und Bell. Es gibt nämlich Gerüchte, ein Hollywood-Produzent hat jetzt bestätigt, aktuell laufen Verhandlungen mit Johnny Depp. Man möchte ihn unbedingt wieder als Captain Jack Sparrow in Fluch der Karibik Teil 6 haben.
1: Boah, und Ben, jetzt hast du aber bei mir eine Erinnerung aufgemacht. Ah. Apropos Captain Jack Sparrow.
0: Ja.
1: Ich hatte bei mir an der Oberschule einen Lehrer, der Englisch und Politik unterrichtet hat.
0: Oh
1: und
0: yeah.
1: Der war ein Double.
0: Nein.
1: Einmal von Michael Jackson und von Captain Jack Sparrow.
0: So als Nebenjob oder was?
1: Ja, ich glaube, auf Instagram heißt der Mann Michael Reuven. Müsst ihr mal gucken, ob ihr den findet. Man kann ihn buchen. Und das haben wir herausgefunden. Ist ein ganz normaler, super netter, cooler Lehrer gewesen.
0: Ja.
1: Und irgendwie haben wir sein Instagram dann gefunden. Und man kann ihn als Captain Jack Sparrow buchen.
0: Anna, guten Morgen. Was hattest du für Lehrer? Warum hast du...
1: Also, kompletter Fiebertraum.
0: Das erklärt so viel.
1: Das war wirklich sein Hobby gewesen. Er hat sich super gerne einfach als dieser Pirat verkleidet. Und man, vielleicht ist er dann auf der Leinwand
0: ja, genau.
1: Als Teil 6. Ach, Reuven, bist du?
0: Das ist ja mein Lehrer.
1: Ja.
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1: In einigen Firmen und Betrieben sind ja jetzt schon die neuen Azubis da. Und Jakob, das macht dann natürlich erstmal extra Arbeit.
7: Denn es müssen ja erstmal alle an die neuen Aufgaben rangeführt werden. Und da hört es nicht auf. Viele Betriebe müssen wohl immer mehr Nachhilfe geben. Denn das, was bei einigen auf dem Zeugnis steht, das können sie am Ende wohl doch nicht. Thorsten Harsch ist von der Industrie- und Handelskammer und er sagt beim NDR, deswegen sind viele Lehrstellen auch immer noch nicht besetzt.
8: Die Unternehmen haben große Sorge, geeignete Schulabgänger für die Ausbildung zu finden. Betonung liegt da tatsächlich sowohl auf geeignet als auch auf die Information, dass manche Betriebe gar keine Bewerbung kriegen.
7: Der dürfte am Ende aber auch natürlich am KI-Trend liegen, denn viele überlegen sich, ob bestimmte Berufe durch die KI überhaupt noch eine Zukunft haben. Dann sind ja die Pegelstände bei vielen Flüssen zuletzt super niedrig gewesen. Das könnte sich jetzt in einigen Regionen aber wieder ändern, zum Beispiel auch beim Rhein. Das Wasserstraßen- und Schifffahrtsamt vor Ort sagt, in NRW dürfte das Wasser die nächsten Tage wieder steigen. Damit könnten erste Schiffe wieder fahren. Viele Fähren über den Rhein werden aber wohl immer noch nicht unterwegs sein können. Und in gut einem Monat spielt ja schon wieder unsere Fußballnationalmannschaft. Dann ja zum ersten Mal mit unserem neuen Bundestrainer Jürgen Klopp. Und für das erste Heimspiel gegen Griechenland sind jetzt auch schon alle Tickets weg. Gespielt wird da ja in Augsburg. Und da gibt's dann auch seit langem mal wieder Stehplätze im Stadion, wenn unsere Nationalmannschaft spielt. Die sind ja erstmal günstiger, das ist schon mal top. Und damit soll es auch eben deutlich mehr Stimmung nochmal geben.
1: Ja, das kann ich mir gut vorstellen. Fußball-Nationalmannschaft, was ist das jetzt für ein Spiel? Ist das irgendwie eine Qualifikation? Was ist das?
7: Das ist dann die Nations League. Also das sind nicht mehr nur Freundschaftsspiele, sondern es geht dann auch so ein bisschen um was. Und das allererste Nations League-Spiel ist gegen die Niederlande. Also es wird schon schwer.
1: Auch gegen die Holländer.
7: Ja.
1: Oh, dann Daumen sind gedrückt.
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1: Oh meine Güte, eieiei, hier liegt Beef in der Luft. Die erfolgreichste K-Pop-Band der Welt will den erfolgreichsten Musikpreis der Welt boykottieren. Warum und welche Rolle zwei Wörter bitte dabei spielen, das besprechen wir alles nach Tiffany Ares. Jetzt gibt's erstmal für euren Dienstag Harris mit All the Things She Said.

0: Dieser Streit bewegt gerade die komplette Musikwelt. Hallo, schön, dass ihr mit dabei seid. Energy am Morgen ist an. Klar, hier mit mir, Anna, guten Morgen. Und es geht um die wohl bekannteste K-Pop-Band, BTS. Baby, I just Sie wollen jetzt die Grammy-Verleihung boykottieren, also den wichtigsten Musikpreis der Welt. Warum? Das weiß unsere Popkultur-Profi-Maus, die Pia.
1: Los ging alles mit einer neuen Kategorie. Die Grammys wollten 2027 Asian Pop einführen, eine extra Rubrik eben für Musik aus Asien. Hintergrund, so sollte keine Stimme und auch keine Gemeinschaft vergessen werden. Also eigentlich wirklich was Gutes, aber die Jungs von BTS sehen das eben anders. Ihr Argument, sie lehnen eine Einteilung nach Region und Sprache ab. Warum muss es hier extra eine Kategorie dafür geben, zumal sie ja auch auf Englisch singen?
0: Okay, die Grammys überlegen jetzt, die Kategorie wieder zu entfernen. Wer ist denn jetzt hier im Recht, Pia?
1: Ich verstehe das Argument von BTS so halb, denn sie könnten natürlich trotzdem in den vier Hauptkategorien nominiert werden. Und Asian Pop ist ja vielleicht auch sein eigenes Genre, genauso wie Latin. Und für Latin gibt es halt auch ganz, ganz viele eigene Kategorien. Deswegen verstehe ich das so halb, aber ich fände es wirklich krass, wenn die Grammys die Kategorie direkt wieder abschaffen, denn damit würden wir sehen, wie viel Einfluss BTS einfach wirklich haben.
0: Oh ja, das bleibt auf jeden Fall spannend. Die Grammy-Nominierung gibt es dann im November und die Verleihung ist dann im Februar 2027. Also bis dato ist noch ein bisschen Zeit, können Sie sich noch drauf einigen. Bis dahin kann noch einiges passieren und wir hören jetzt erstmal Janie und Tami Impala mit Dracula hier auf Energy.

wir haben natürlich immer die besten neuen Hits für euch. Weiter geht's hier mit Nico Santos. Der kann ja nicht nur Musik machen, sondern der ist jetzt auch an einem Buch dran beteiligt. Gemeinsam mit den Fußballern Jonathan Tah, David Raum oder auch Musica Montez. Ich schau mal nach. Mutig. Mut hat viele Gesichter. So soll das Buch heißen. Auch dieses Jahr schon im September rauskommen. Na, da sind wir doch mal gespannt. Jetzt gibt's ihn erstmal für uns auf die Ohren mit Why Don't You Stay auf Energy. Immer die besten neuen Hits. Schönen guten Morgen.

jetzt wird's richtig mausig. Schönen guten Morgen wünschen wir euch. Energy am Morgens an, hier mit mir, Anna, guten Morgen. Und Netflix hat jetzt offiziell bestätigt, Kaulitz und Kaulitz bekommt eine vierte Staffel. Na, das ist doch was Feines. Auf Instagram gibt es jetzt ein kurzes Video mit der Info, Staffel 4 kommt. Wundert ehrlich gesagt auch keinem. Also ich meine, die Show mit Bill und Tom von Tokyo Hotel war wochenlang auf Platz 1 der Streaming-Charts. Und es wird auch jetzt schon gedreht. Wenn wir Glück haben, gibt es die neuen Folgen dann auch schon nächstes Jahr. Ich muss sagen, auch Staffel 3 hat mir unfassbar gut gefallen. Ich fand es mal eine ganz andere Dynamik, ne, zwischen den Zwillingen und auch die Streitigkeiten. War mal interessant, war nicht nur Happy Life, sondern man konnte mal richtig schön in die Tiefe reingehen. Wir machen jetzt weiter mit Musik. Teddy Swims, Mr. Know-It-All auf Energy. 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
1: In einigen Regionen hat ja schon das neue Ausbildungsjahr angefangen. Und Jakob, da sind jetzt auch immer mehr Leute dabei, die eigentlich mal studieren wollten.
2: Ja, oder sogar ihr Studium abgebrochen haben. Denn viele überlegen sich gerade in Sachen KI, welche Jobs wird es denn noch künftig geben? Alexandra Lüdersen ist Berufsberaterin und ihr zuletzt im SWR gemeint, das ist schon Thema.
3: Man wird einfach bestimmte Berufe nicht mehr so irgendwann mal in der Zukunft machen wie jetzt, sondern vielleicht mit KI als Ergänzung. Und Berufe wie Handwerk oder mit Menschen, alles Medizin. Klinische, soziale kann die KI ja nicht ersetzen.
2: Ja, vielleicht überlegen sich dann auch viele Leute zwischen 20 und 24, ob sie nicht doch genau solche Berufe anfangen sollten. Denn im Moment sind bei denen 10% arbeitslos. Dann ist es mit den Ernten bei uns in Deutschland dieses Jahr bis jetzt noch nicht so gut gelaufen. Der Bauernverband sagt, das hat natürlich mit der langen, heißen und trockenen Zeit zu tun. Weil die Landwirte aber auch immer mehr Kosten haben, bräuchte man jetzt noch mal Hilfe. Und über die Dauerbaustelle Bahnhof Stuttgart 21 machen sich ja viele schon länger lustig, weil das Teil seit ewigen Zeiten einfach nicht fertig wird. Jetzt gibt's aber neuen Stoff zum drüberlachen. Die Bahn hat nämlich gedroppt, dass der Bahnhof unten keine Klimaanlage bekommen wird und das bei diesem Hitzesommer zuletzt.
1: Hey.
2: Die Bahn sagt, weil sich das tief in der Erde alles selber abkühlen soll. Bei YouTube geht's deswegen unter dem Video so richtig ab. Top-Kommentare sind, als der Bahnhof geplant wurde, gab's halt noch keine Klimaanlage. Oder weil der Bahnhof erst zur nächsten Eiszeit fertig werden soll. Und die meisten Likes gab auf nächstes Video, warum die Titanic keine Rettungsboote braucht.
1: Ach Gott, ist das bekloppt. Aber also, das muss doch Ragebait sein,
2: ja,
1: wie die
2: oder?
1: Gen Z sagen würde. Also das funktioniert ja nicht. Nee, wir haben gar keine Klimaanlage überhaupt reingebaut, weil das sich unten selber abkühlt.
2: Mhm.
1: Das glauben sie sich doch selber nicht. Wahnsinn.
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1: Und wir haben hier am Dienstagmorgen eine ganz besondere Zahl für euch. Was 55% regelmäßig im Auto machen und wieso das besorgniserregend sein kann, das besprechen wir alles nach Milo. Jetzt gibt's erstmal den Sommerhit 2026 überhaupt, Shakira Burner Boy mit Dai Dai.

0: Fühlt ihr euch auch gerade so aggro im Auto? Hallo, Energy am Morgen ist an, hier mit mir, Anna, guten Morgen und Jakob.
1: Hallo.
0: Es gibt neue Zahlen aus dem Straßenverkehr. Die Aggressivität, die steigt.
1: Ja.
0: Jakob, du hast mal drei Zahlen für uns.
1: Also 47% der Autofahrenden drängeln proaktiv, um schneller voranzukommen.
0: Mhm.
1: 43% auf dem Rad erzwingen hin und wieder mal die Vorfahrt.
0: Mhm.
1: Und 55% haben angegeben, sich sofort abreagieren zu müssen, wenn sie sich über andere Leute im Auto ärgern.
0: Boah, ich habe auch Mädels bei mir im Freundeskreis, die haben eine Aggression. Also Mausi wird auf einmal wirklich richtig zum Teufel am Steuer. Wo kommt diese Aggressivität her? Was stresst euch denn?
2: Mich nervt es richtig im Stadtverkehr, wenn Autos von rechts überholen und allgemein, wenn die irgendwie so viel zu schnell rasen.
3: Gerade auch Leute, die im Straßenverkehr denken, sie können sich alles erlauben. Sei es Fußgänger, sei es Radfahrer, auch Autofahrer genauso.
4: Oder halt die mit dem E-Scooter, ne? Die dann durch die Gegend fahren und gar nicht darauf achten. Sei es mit dem Auto, sei es einfach, wenn man da als Fußgänger unterwegs ist.
0: Oh, E-Scooter.
1: Ja, ja. Auf dem Gehweg gerade. Mit Schallgeschwindigkeit.
0: Am besten zu viert. Auf einem E-Scooter.
1: Genau.
0: Das ist immer super.
1: Ja, ja, ja.
0: Aggressivität im Straßenverkehr. Was stresst euch und wie kommt ihr da am besten auch ein bisschen runter? Ruft an oder schickt mal gerne eine WhatsApp. Wir machen jetzt weiter mit DJ Goda und Michiko.

0: Energy. Und da sollte jetzt die liebe Denise in der Leitung sein. Guten Morgen.
1: Ja, hallo, guten Morgen.
0: Hallo, hier sind Anna und Ben für dich. Wir spielen eine Runde Stadt, Land, Energy. Und hier ist erstmal dein Buchstabe.
2: D.
0: Ja, na das ist ja Schicksal. D wie Denise.
1: Ja, bin ich, ja.
0: Das ist schon mal vielversprechend. Pass auf, das ist dein Buchstabe. Du hast mit dem Buchstaben D 30 Sekunden, brauchst 5 richtige Antworten in den verschiedenen Kategorien. Hast du mal keine Antwort, ist das gar nicht so schlimm. Du schreist einfach ganz schnell weiter und Anna denkt sich eine neue Kategorie aus. Hauptsache 5 richtige Antworten sind am Ende da.
1: Ja, okay.
0: Denise ist bereit, Anna ist bereit. 30 Sekunden starten jetzt.
3: Ein Tier mit D.
1: Ein Dromadär.
3: Das kommt aufs Brötchen.
1: Passe.
0: Weiter.
3: Damit kannst du bezahlen.
1: Drachme.
3: Etwas Teures.
1: Dollar.
3: Ein Filmtitel mit D.
1: Dora, der Film. Also der
0: ja.
3: Und ein Roadtrip-Ziel.
1: Düsseldorf.
3: Ja, klar.
0: Lass doch einen Roadtrip machen nach Düsseldorf. Liebe Denise, Gratulation, du hast gewonnen.
1: Oh, danke. Echt?
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0: Es ist gefühlt das Nationalessen der Deutschen und wir regen uns einfach nur noch auf. Ja. Hallo Energy Morgens an, hier mit mir Anna, guten Morgen, und Jakob. Hi. Es geht ums Thema Döner. Du hattest gestern keine gute Erfahrung.
1: Ich habe das erste Mal in meinem Leben, man muss es wirklich so sagen, einen schlechten Döner gegessen, dass ich das erleben muss. Ja. Meine Family hat mir einen Döner mitgebracht. Ja. Ich weiß auch bis heute nicht, wo die den aufgegabelt haben, an welchem Stand, ja, keine Ahnung. Ja. Sah von außen ganz normal aus, ne? Normal Fleisch, normal Brot. Aber dann beim Essen habe ich gemerkt, da stimmt was nicht. Also da ist Gemüse drin, sowas wie Möhre, auch in so Scheiben reingeschnitten.
0: Nein.
1: Nicht so Raspel, sondern richtig so Scheiben. Kartoffel war drin.
0: Nein.
1: Und das Allerschlimmste, Currysoße. Also so indisch angehaucht. Und ich dachte im Moment so, was ist das? Und beim Essen, es war so enttäuschend. Ja. Es blieb nicht dieser typische, du kennst es, dieser Döner-Geschmack, ja, einfach. So diese Mischung aus, oh, super lecker, fettig. Also, da war gar nichts.
0: Jakob,
1: kein
0: ich kann
1: Gefühl.
0: Das 100% nachvollziehen. Da blutet wirklich mein kleines Dönerherz. Ich verstehe das nicht. Und das geht jetzt an die ganzen Dönerständenbesitzer, warum ihr da rum experimentiert. Ja. Lasst den Döner doch so bleiben, wie er ist. Ich will keinen Schnitzeldöner, ich will keinen Oktopusdöner. Ich möchte keine Currysoße in meinem Döner. Auch so selbstgemachte Brote, meistens ungeil. Ja. Können wir nicht einfach alles so lassen, wie es ist?
1: Ja.
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0: Wir sind ja gerade mitten in der Phase Ausbildungsstart. Da haben jetzt schon die Ersten bei ihrer Lehrstelle angefangen. Jakob, es gibt aber auch immer mehr junge Leute, die haben noch gar nichts.
1: Ja, und da geht's mal um so Leute zwischen 20 und 24. Da sagt das Statistische Bundesamt, 10% bei denen machen im Moment keine Ausbildung und haben auch keinen Job, sind also quasi arbeitslos. Der Arbeitsmarktexperte Oliver Stettes sagt bei NTV, das hat nichts mit Faulheit zu tun, da gibt's eher andere Gründe.
14: Es sind handfeste Probleme, die wir beobachten können im Bereich von Schwachkompetenzen. Bei jungen Frauen, die Kinder haben zum Beispiel, dann liegt es wieder an den Betreuungsmöglichkeiten, die nicht in dem Ausmaß vorhanden sind.
1: Und viele sagen wohl von sich selber, sie sind gerade in so einer Art Übergangsphase. Dann sollen die Kontrollen an unseren deutschen Grenzen wieder verlängert werden. Das Bundesinnenministerium will, dass es noch mal bis März weitergeht. Das muss ja auch immer extra bei der EU angemeldet werden. Viele Nachbarländer von uns finden die extra Kontrollen ja nicht gut. Das hat unter anderem damit zu tun, dass oft Pendler und Laster im Grenzverkehr aufgehalten werden. Und bei der KI ChatGPT gibt es jetzt eine neue Version für Jugendliche. ChatGPT for Teens heißt das Ganze. Da sollen alle zwischen 13 und 17 nochmal besonders vor bestimmten sensiblen Inhalten geschützt werden. Und wenn man Fragen in Sachen Schule hat zum Beispiel, wird automatisch nicht mehr alles für einen fertig gemacht. Da möchte die KI einen eher anleiten, dass man es vielleicht auch selber rausbekommt. Das Ding ist, ChatGPT will auch selber erkennen, ob jemand gerade schreibt, der noch minderjährig ist. Das soll anhand der Fragen klappen und dann schaltet schaltet sich quasi diese Teen-Version automatisch an.
0: Oh, da denke ich jetzt so oft dran, wenn ich Abi gemacht hätte und da gäbe es schon ChatGPT.
1: Ja.
0: Boah, diese ganzen Lernzettel. Hätte ich mir alles schön schreiben können, dann nur noch auswendig lernen müssen. Das wäre alles so schön gewesen. Ihr habt's alle so gut.
1: Naja. Naja.
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1: Und wir haben einen richtig heißen Tipp für euch. Es gibt einen Rihanna-Song, den kennt kaum jemand. Dabei ist er vor allem bei einer ganz besonderen Sportart weit verbreitet. Worum es geht, hört ihr alles nach Kamerad. Jetzt erstmal eine Runde Need Your Love von Runway Park.

Hier gibt es einen Rihanna-Song, den kaum einer kennt, aber sehr wichtig für eine ganz bestimmte Sportart ist. Hallo, Energy am Morgen ist an, hier mit mir, Anna. Guten Morgen. Ich bin ja nicht nur hier im Radio aktiv, sondern habe ja auch noch ein zweites großes Hobby, mein Pole Dance. Mache ich schon seit ein paar Jahren, war mal richtig in einem Verein. Jetzt switche ich immer mal wieder und es gibt einen Song, der ist absolut perfekt dafür. Von Rihanna, auffällig oft in so einer Pole-Dance-Playlist, muss man sagen. Aber da könnt ihr euch vorstellen, ein bisschen Kopfkino fühlt man sich auch ordentlich. 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

Und weiter geht's hier mit einem absoluten Energy-Hit, der für mich wirklich in jede Playlist gehört. Katy Perry mit Teenage Dream kam ja 2010 raus. Und das Lied beschreibt so ein bisschen dieses, ja, man ist mit dem richtigen Partner zusammen, man fühlt sich frei, man hat so dieses Teenager-Gefühl und bleibt einfach irgendwie einem immer ein bisschen Kind. Absolut geiles Ding, schön zum laut aufdrehen, natürlich hier für euch auf Energy.

0: Hallo, schönen guten Morgen. Energy am Morgen ist an, hier mit mir, Anna. Guten Morgen. Seit einem Monat läuft ja die Odyssee im Kino. Über 1 Milliarde Dollar hat der Film mittlerweile eingespielt. Mein Kollege Ben liebt ja die griechische Mythologie, sein absolutes Lieblingsthema. Und er weiß, wo wir sie auch im Alltag finden.
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2: Überall lauert die griechische Sagenwelt. Beispiel Autokauf. Holt man sich unwissend einen Renault Clio zum Beispiel, kauft man den Namen einer griechischen Muse. Oder einen VW Phaeton. Zack, fährt man im Sohn des Himmelsgottes Helios rum. Mm. Wenn ihr ein Paket bekommt, dann nicht unwahrscheinlich direkt vom griechischen Götterboten höchstpersönlich. Und zwar von Hermes. Selbst Kaffee kann man ohne Sagenwelt nicht mehr kaufen. Denn auf der Starbucks-Tasse im Symbol ist eine Sirene abgebildet. Die stammt natürlich aus der griechischen Mythologie.
0: Ey, ich finde das so spannend, wo überall griechische Mythologie hier im Alltag versteckt ist. Wenn ihr noch mehr Beispiele habt, dann immer gerne her damit, lernen wir alle was dazu. Einfach anrufen oder auch eine WhatsApp schicken. Jetzt geht's weiter mit Bebe Rexha, New Religion auf Energy. 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

0: Deutschland wird einfach immer aggressiver. Ja, morgen ist an. Hier mit mir, Anna. Guten Morgen, Gabriel. Okay, Moin. Welches Thema kommt jetzt? Es geht um Aggressivität im Straßenverkehr. So. Haben jetzt neue Studien gezeigt, wir werden einfach immer mehr aggro.
1: So.
0: Ich muss ja für meinen Teil sagen, ich würde von mir behaupten, dass ich relativ human im Auto, beim Autofahren bin. Dass ich mir denke, na, auf die 10 Minuten kommt es jetzt auch nicht an. Ich muss mich jetzt nicht hetzen und auch hupen. Ich bin keine Huperin.
1: Nee, um Gottes Willen. Ich bin neulich mit dir gefahren, Anna, das stimmt, das kann ich auch bestätigen. Aber ich muss auch sagen, ich merke das auch. Ich bin ja zum Großteil Fußgänger.
0: Mhm.
1: Ja.
0: Mhm.
1: Und ich merke das schon. Und das regt mich richtig auf, obwohl ich eigentlich ein tiefenentspannter Mensch bin. Aber das regt mich richtig auf, wenn ich über einen Zebrastreifen laufe, dass mir wirklich die Autofahrer quasi schon, die fahren so nah an diesen Zebrastreifen dran, dass ich quasi darüber rennen muss, weil sie nicht die 3 Sekunden warten können, bis ich entspannt da mal rübergelaufen bin.
0: Findest
1: oder die fahren
0: du?
1: Auch einfach über den Zebrastreifen drüber, ob ich da stehe oder nicht. Aber das ist doch mal ein Zebrastreifen in dem Moment.
0: Was? Das würde ich zum Beispiel gar nicht so unterschreiben. Also als Autofahrerin habe ich immer die Perspektive, könnt ihr jetzt mal laufen?
1: Nee.
0: Entweder könnt ihr jetzt mal laufen, ihr steht da 100 Jahre.
1: Es reicht.
0: Oder
1: wir leben in Angst und Schrecken, Anna.
0: Ihr Fußgänger und auch Fahrradfahrer, ihr lauft und fahrt einfach ohne zu gucken.
1: Was willst du denn jetzt von uns? Entweder stehen wir zu lange für dich da, weil wir in Angst und Schrecken leben, oder wir laufen einfach und dann passt es dir aber auch nicht. Also entscheide dich bitte.
0: Ja, also richtig gucken und ich glaube, wir müssen alle ein bisschen mehr aufeinander Obacht geben und ein bisschen versuchen, weniger aggro zu sein.
1: Oh.

0: In einigen Firmen und Betrieben sind ja jetzt schon die neuen Azubis da. Und Jakob, das macht dann natürlich erstmal extra Arbeit.
1: Denn es müssen ja erstmal alle an die neuen Aufgaben rangeführt werden. Und da hört es nicht auf. Viele Betriebe müssen wohl immer mehr Nachhilfe geben. Denn das, was bei einigen auf dem Zeugnis steht, das können sie am Ende wohl doch nicht. Thorsten Harsch ist von der Industrie- und Handelskammer und er sagt beim NDR, deswegen sind viele Lehrstellen auch immer noch nicht besetzt.
2: Die Unternehmen haben große Sorge, geeignete Schulabgänger für die Ausbildungsplätze zu finden. Betonung liegt da tatsächlich sowohl auf geeignet als auch auf die Information, dass manche Betriebe gar keine Bewerbung kriegen.
1: Der dürfte am Ende aber auch natürlich am KI-Trend liegen, denn viele überlegen sich, ob bestimmte Berufe durch die KI überhaupt noch eine Zukunft haben. Dann sind ja die Pegelstände bei vielen Flüssen zuletzt super niedrig gewesen. Das könnte sich jetzt in einigen Regionen aber wieder ändern, zum Beispiel auch beim Rhein. Das Wasserstraßen- und Schifffahrtsamt vor Ort sagt, in NRW dürfte das Wasser die nächsten Tage wieder steigen. Damit könnten erste Schiffe wieder fahren. Viele Fähren über den Rhein werden aber wohl immer noch nicht unterwegs sein können. Und der reichste Mensch der Welt ist ja weiterhin Elon Musk mit Tesla und hier seinem Weltraumunternehmen SpaceX. Der kann sich ja alles kaufen und hat bestimmt auch schon alles. Und jetzt hat er auch endlich ein Foto von seinem eigenen Krater auf dem Mond. Da ist ja nämlich zuletzt eine Rakete von ihm eingeschlagen. Eine Sonde hat jetzt davon Fotos gemacht. Und die Rakete hatte wohl auch ordentlich Bumm gemacht auf dem Mond. Der Krater ist einfach mal 18 Meter breit.
0: Ei.
1: Die Bild schreibt auch, die Rakete ist wohl auch einfach mal mit 8.700 km/h da eingeschlagen.
0: Mann. Und das ist wieder so der Mensch. Lass doch einfach mal den Mond in Ruhe. Also 18 Meter breiter Krater da jetzt drin, ne? Nur damit der Alte da ein Foto von hat. Das finde ich nicht
1: in Ordnung. Da baut er bestimmt auch seine Mondbasis rein.
0: Ja, lass die Planeten mal alle in Ordnung.
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1: Und einen fantastischen Mittwoch wünschen wir euch. Und jetzt ist es raus. Wir wissen, was ihr im Auto macht, obwohl es eigentlich komplett verboten ist. Jede und jeder zweite von uns ist regelmäßig dabei. Worum es geht, hört ihr alles ausführlich nach Dermot Kennedy. Jetzt erstmal ein bisschen was Entspanntes. Olivia Dean mit So Easy.

0: Das hier brauchen wir heute Morgen alle. Energy am Morgen ist an, hier mit mir, Anna, guten Morgen, und Jakob. Ganz ehrlich, wer fühlt sich gerade schön aggressiv, schön aggro? Neue Zahlen zeigen, gerade im Straßenverkehr ist die Aggressivität ordentlich gestiegen. Jakob, du hast mal 3 Beispiele aus der Studie für uns.
1: Ja, also jeder 2. Autofahrer drängelt regelmäßig. Ein Drittel schert nach dem Überholen absichtlich so dicht ein, dass der hinter mir dann bremsen muss.
0: Das ist voll gefährlich auch, ja.
1: Und auch auf dem Rad ist man nicht schuldlos, muss man sagen. Ja, fast jeder 2. überholt Autos verkehrswidrig oder schlängelt sich einfach so durch den Verkehr.
0: Also E-Scooter und Fahrradfahrer.
1: Ja,
0: da denke ich mir so oft, könnt ihr vielleicht doch noch mal kurz gucken und nicht einfach fahren. Was stresst euch denn so?
2: Ich sag jetzt mal auch gerade die Baustellen während der Ferienzeit. Ne? Oh. Also da denken ja immer alle, sie können jetzt 10 Baustellen gleichzeitig aufmachen. Ja. Und schon steht man da als, ich sag jetzt mal, normaler Mensch, der arbeiten geht und kommt nicht zur Arbeit oder braucht länger oder wie auch immer.
3: Oder halt die mit dem E-Scooter, ne? Die dann durch die Gegend fahren und gar nicht darauf achten. Sei es mit dem Auto, sei es einfach, wenn man als Fußgänger unterwegs ist.
2: Ja, wenn man sich an die Verkehrsregeln hält, dann ist es eigentlich ganz okay. Aber es gibt halt viele, die sich mehr rausnehmen, als sie durften.
0: Ja, ich finde halt immer so interessant, jeder denkt ja, der jeweils andere ist immer schuld.
1: Ja, ich sag mal so, die Selbsteinschätzung ist im Verkehr schlecht.
0: Fahrradfahrer regen sich über Autofahrer auf, Autofahrer über Fußgänger und Fahrradfahrer. Aggressivität im Straßenverkehr, ein Riesenthema. Was stresst euch denn und wie kommt ihr vielleicht auch ein bisschen runter? Ruft an oder schickt eine WhatsApp. Jetzt geht's weiter mit Fever Dream von Alex Warren. Schönen Mittwoch euch.

0: Und weiter geht's hier durch euren Morgen. Wir haben es genau 8.13 Uhr.
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0: Na, aber schön, dass ihr mit dabei seid. Energy am Morgens an. Hier mit mir, Anna Guten Morgen und Quizmaster Jakob.
2: Hallo.
0: Hat eine Behauptung, wir müssen rätseln, Fakt oder Fake?
2: Wer ein Blasinstrument spielt, schnarcht weniger. Fakt oder Fake?
0: Boah, weiß ich nicht. Ich habe mal ein bisschen Schlagzeug gespielt. Lernt
2: das
0: ja gerade auch ein bisschen die Ukulele, genau. Unser Redakteur Gabriel hat ja mal, oh, war das die Trompete? Ich glaube Trompete. Der
2: kann
0: war
2: sein.
0: Mal in so einem Orchester drin. Und ich glaube, der schnarcht nicht, meine ich.
2: Hast du mal bei ihm gepennt?
0: Nee, aber aus Erzählungen.
2: Also.
0: Ich glaube wahrscheinlich, weil du wirklich also so gut irgendwie mit Atemwegen und deine Atmung unter Kontrolle hast. Ich könnte mir vorstellen, dass es ein Fakt ist.
2: So, wer ein Blasinstrument spielt, schnarcht weniger, ist ein
0: Fakt.
2: Ja, oder halt auch nicht mehr so laut, das gibt's auch. Denn durch das Instrument spielen wird die Atemmuskulatur trainiert. Mhm. Und das ist dann egal, ob es eine Flöte ist, eine Trompete oder ein Didgeridoo zum Beispiel.
0: Was ist denn das? Ein Didgeridoo?
2: Ja, das ist aus Australien.
0: Das hast du dir doch ausgedacht.
2: Na, google mal Didgeridoo.
0: Ich spiel das gute alte, wie heißt das, Van Gogh?
2: Ah ja.
0: War das Waldhorn.
2: Na.
0: Jetzt geht's weiter für euch. Oh, geiles Ding. Mr. Props und Raves. Jetzt hier auf Energy. 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Einen Hit. Schönen guten

0: Hallo, schön, dass ihr mit dabei seid. Energy am Morgen ist an, hier mit mir, Anna. Guten Morgen. Wir haben Urlaubsländer rausgefunden, wo euch besonders viele Deutsche begegnen. Auf Platz 10 ist Spanien. Weiß ich nicht, irgendwie hatte ich das Gefühl, ich komme ja gerade aus Spanien, war ja auf Kurzurlaub, das Gefühl, jede dritte Person da Deutsch war. Griechenland auf Platz 6, Italien auf der 5 und die Top 3 der Urlaubsländer, wo euch besonders viele Deutsche begegnen, sind Niederlande, Kroatien und am häufigsten ist es in Österreich. Ich spiele gerne für mich immer ein Spiel im Urlaub, um herauszufinden, wer ist denn Touri? Wer kommt denn hier auch aus Deutschland? Und Indiz Nummer 1 ist klar, die Liege reservieren. Also das können wir Deutschen ja besonders gut. Das lieben wir ja. Und Punkt 7 erstmal schön Harald und Sabine komplett erstmal alles abdecken und zukleistern mit ihren Handtüchern, damit bloß eine Liege noch frei ist. Oder auch, wir Deutschen, wir können uns nicht eincremen. Habe ich das Gefühl. Habe ich jetzt erst wieder im Urlaub beobachtet. Die Leute mit dem meisten Sonnenbrand, die wirklich mit hochrotem Kopf immer noch weiter in der Sonne sitzen, das sind wir. Warum können wir uns nicht eincremen? Sonnenschutzfaktor, so wichtig.
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0: In einigen Regionen hat ja schon das neue Ausbildungsjahr angefangen. Und Jakob, da sind jetzt auch immer mehr Leute dabei, die eigentlich mal studieren wollten.
9: Ja, oder sogar ihr Studium abgebrochen haben. Denn viele überlegen sich gerade in Sachen KI, welche Jobs wird es denn noch künftig geben? Alexandra Lüdersen ist Berufsberaterin und ja zuletzt im SWR gemeint, das ist schon Thema.
10: Man wird einfach bestimmte Berufe nicht mehr so irgendwann mal in der Zukunft machen wie jetzt, sondern vielleicht mit KI als Ergänzung. Und Berufe wie Handwerk oder mit Menschen, alles Medizin. Soziale kann die KI ja nicht ersetzen.
9: Ja, vielleicht überlegen sich dann auch viele Leute zwischen 20 und 24, ob sie nicht doch genau solche Berufe anfangen sollten. Denn im Moment sind bei denen 10% arbeitslos. Dann ist es mit den Ernten bei uns in Deutschland dieses Jahr bis jetzt noch nicht so gut gelaufen. Der Bauernverband sagt, das hat natürlich mit der langen, heißen und trockenen Zeit zu tun. Weil die Landwirte aber auch immer mehr Kosten haben, bräuchte man jetzt noch mal Hilfe. Und die Dauerbaustelle Bahnhof Stuttgart 21 braucht ja noch mehrere Jahre, bis man komplett fertig ist. Jetzt hat man in einem YouTube-Video aber nochmal erklärt, warum für den Bahnhof unten keine Klimaanlage eingebaut wird. Unter anderem, weil man ja tief unter der Erde ist und das alles von selber abkühlen soll. Da machen sich viele Nutzer jetzt online drüber lustig. Die glauben nicht so ganz, dass das klappen wird. Denn bei der S-Bahn nebenan wäre es im Sommer ja auch immer super warm. Und einige witzeln rum, der Bahnhof wäre ja damals geplant worden, als es noch keine Klimaanlagen gab. Oder der wäre ja eh erst zur nächsten Eiszeit fertig.
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1: Ja, und wir freuen uns. Schön, dass ihr mit dabei seid und mitredet.
2: Ich habe gerade gehört, Aggression im Auto. Dafür gibt es ein schönes Wort. Das heißt Autotourette. Und ich muss zugeben, ich habe auch Autotourette. Ich schimpfe dann auch vor mich hin. Euch liebe Grüße.
1: Das war die liebe Peggy. Werdet ihr aggro im Straßenverkehr? Schickt uns gerne auch eine WhatsApp und wir schicken etwas Ruhe und etwas Kraft. Mit den Energy Hits Kygo Khalid Griffin. Save my love.

0: Streit bewegt gerade die komplette Musikwelt. Hallo, schön, dass ihr mit dabei seid. Energy am Morgens an. Klar, hier mit mir, Anna, guten Morgen. Und es geht um die wohl bekannteste K-Pop-Band, BTS. Baby, I just Sie wollen jetzt die Grammy-Verleihung boykottieren, also den wichtigsten Musikpreis der Welt. Warum? Das weiß unsere Popkultur-Profi-Maus, die Pia.
1: Los ging alles mit einer neuen Kategorie. Die Grammys wollten 2027 Asian Pop einführen, eine extra Rubrik eben für Musik aus Asien. Hintergrund, so sollte keine Stimme und auch keine Gemeinschaft vergessen werden. Also eigentlich wirklich was Gutes, aber die Jungs von BTS sehen das eben anders. Ihr Argument, sie lehnen eine Einteilung nach Region und Sprache ab. Warum muss es hier extra eine Kategorie dafür geben, zumal sie ja auch auf Englisch singen?
0: Okay, die Grammys überlegen jetzt, die Kategorie wieder zu entfernen. Wer ist denn jetzt hier im Recht, Pia?
1: Ich verstehe das Argument von BTS so halb, denn sie könnten natürlich trotzdem in den vier Hauptkategorien nominiert werden. Und Asian Pop ist ja vielleicht auch sein eigenes Genre, genauso wie Latin. Und für Latin gibt es halt auch ganz, ganz viele eigene Kategorien. Deswegen verstehe ich das so halb, aber ich fände es wirklich krass, wenn die Grammys die Kategorie direkt wieder abschaffen, denn damit würden wir sehen, wie viel Einfluss BTS einfach wirklich haben.
0: Oh ja, das bleibt auf jeden Fall spannend. Die Grammy-Nominierung gibt es dann im November und die Verleihung ist dann im Februar 2027. Also bis dato ist noch ein bisschen Zeit, können Sie sich noch drauf einigen. Bis dahin kann noch einiges passieren und wir hören jetzt erstmal Jennifer Lopez und David Guetta mit Save Me Tonight. 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

natürlich immer die besten neuen Hits für euch. Weiter geht's hier mit Ariana Grande, Hate That I Made You Love Me. Und ich habe euch gerade mal so ein bisschen reingelesen, worum geht's eigentlich in dem Song. Es geht um die schmerzhafte Komplexität, also beziehungsweise so ein innerer Konflikt, wenn man realisiert, oh, die Person empfindet doch ein bisschen mehr für mich, als ich für sie. Die Person gegenüber ist total verknallt und hat sich irgendwie emotional schon gebunden und man hat irgendwie so ein Schuldgefühl, man bedauert das eher. Also, ja, sorry, dass du dich halt in mich verliebt hast, aber ich kann das irgendwie nicht so ganz erwidern. Oh weia. Hate That I Made You Love Me jetzt hier auf Energy.

Jetzt wird's richtig mausig. Schönen guten Morgen, wünschen wir euch Energy am Morgens an, hier mit mir, Anna, guten Morgen. Und Netflix hat jetzt offiziell bestätigt, Kaulitz und Kaulitz bekommt eine vierte Staffel. Na, das ist doch was Feines. Auf Instagram gibt's jetzt ein kurzes Video mit der Info, Staffel 4 kommt. Wundert ehrlich gesagt auch keinem. Also ich meine, die Show mit Bill und Tom von Tokyo Hotel war wochenlang auf Platz 1 der Streaming-Charts. Und es wird auch jetzt schon gedreht. Wenn wir Glück haben, gibt es die neuen Folgen dann auch schon nächstes Jahr. Ich muss sagen, auch Staffel 3 hat mir unfassbar gut gefallen. Ich fand's mal eine ganz andere Dynamik, ne, zwischen den Zwillingen und auch die Streitigkeiten. War mal interessant, war nicht nur Happy Life, sondern man konnte mal richtig schön in die Tiefe reingehen. Wir machen jetzt weiter mit Tampa City und Self-Aware auf Energy. 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
4: Wir sind ja gerade mitten in der Phase Ausbildungsstart. Da haben jetzt schon die ersten bei ihrer Lehrstelle angefangen. Jakob, es gibt aber auch immer mehr junge Leute, die haben noch gar nichts.
5: Ja, und da geht's mal um so Leute zwischen 20 und 24. Da sagt das Statistische Bundesamt, 10% bei denen machen im Moment keine Ausbildung und haben auch keinen Job, sind also quasi arbeitslos. Der Arbeitsmarktexperte Oliver Stettes sagt bei NTV, das hat nichts mit Faulheit zu tun, da gibt's eher andere Gründe.
6: Das sind handfeste Probleme, die wir beobachten können im Bereich von Schwachkompetenzen. Bei jungen Frauen, die Kinder haben zum Beispiel, dann liegt es wieder an den Betreuungsmöglichkeiten, die nicht in dem Ausmaß vorhanden sind.
5: Und viele sagen wohl von sich selber, sie sind gerade in so einer Art Übergangsphase. Dann sollen die Kontrollen an unseren deutschen Grenzen wieder verlängert werden. Das Bundesinnenministerium will, dass es noch mal bis März weitergeht. Das muss ja auch immer extra bei der EU angemeldet werden. Viele Nachbarländer von uns finden die extra Kontrollen ja nicht gut. Das hat unter anderem damit zu tun, dass oft Pendler und Laster im Grenzverkehr aufgehalten werden. Und bei der KI ChatGPT gibt es jetzt eine Version für Jugendliche. ChatGPT for Teens heißt das Ganze. Das sollen alle zwischen 13 und 17 nochmal besonders vor bestimmten sensiblen Inhalten geschützt werden. Und wenn man Fragen in Sachen Schule hat, dann wird automatisch nicht mehr alles für einen fertig gemacht. Das Ding ist, ChatGPT will auch selber erkennen, ob gerade jemand schreibt, der noch minderjährig ist. Soll anhand der Fragen klappen und dann schaltet sich automatisch die Teen-Version an.
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1: Und weiter geht's hier durch euren Mittwoch. Jetzt habe ich auch gerafft, dass wir heute Mittwoch haben. Ich glaube, ich habe den halben Morgen gesagt, schönen Dienstag. Wir haben Mittwoch und natürlich auch wieder neue Musik für euch am Start. Gibt's gleich von Ira Star featuring Zayn, Heaven Baby. Bin ich mal selber gespannt. Jetzt starten wir erstmal rein mit Harrison, All the Things She Said. Schönen guten Morgen.

Hallöchen, schön, dass ihr mit dabei seid. Energy am Morgen ist an. Hier klar mit mir, Anna, guten Morgen und mit brandneuer Musik. Ja, Menschen, die Anfang der 2000er geboren sind, unter anderem auch ich, hatten in ihrer Jugend eine Leidenschaft, die Band One Direction. Kennen wir alle. Und auch die Sängerin Ira Starr ist 2002 geboren, war riesengroßer Fan von der Band und hat jetzt einfach einen Song mit einem Bandmitglied, mit Zayn Malik gemacht. Also wie cool ist das denn? Früher Fan gewesen, jetzt machen sie zusammen Musik. Heaven Baby kriegt er jetzt hier ganz neu auf Energy. 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
8: 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In einigen Firmen und Betrieben sind ja jetzt schon die neuen Azubis da. Und Jakob, das macht dann natürlich erstmal extra Arbeit.
9: Denn es müssen ja erstmal alle an die neuen Aufgaben rangeführt werden. Und da hört's nicht auf. Viele Betriebe müssen wohl immer mehr Nachhilfe geben. Denn das, was bei einigen auf dem Zeugnis steht, das können sie am Ende wohl doch nicht. Thorsten Harsch ist von der Industrie- und Handelskammer und er sagt beim NDR, deswegen sind viele Lehrstellen auch immer noch nicht besetzt.
10: Die Unternehmen haben große Sorge, geeignete Schulabgänger für die Ausbildung zu finden. Betonung liegt da tatsächlich sowohl auf geeignet als auch auf die Information, dass manche Betriebe gar keine Bewerbung kriegen.
9: Der dürfte am Ende aber auch natürlich am KI-Trend liegen, denn viele überlegen sich, ob bestimmte Berufe durch die KI überhaupt noch eine Zukunft haben. Dann sind ja die Pegelstände bei vielen Flüssen zuletzt super niedrig gewesen. Das könnte sich jetzt in einigen Regionen aber wieder ändern, zum Beispiel auch beim Rhein. Das Wasserstraßen- und Schifffahrtsamt vor Ort sagt, in NRW dürfte das Wasser die nächsten Tage wieder steigen. Damit könnten erste Schiffe wieder fahren. Viele Fähren über den Rhein werden aber wohl immer noch nicht unterwegs sein können. Und in einem guten Monat spielt ja schon wieder unsere Fußballnationalmannschaft dann zum ersten Mal mit unserem neuen Bundestrainer Jürgen Klopp. Fürs erste Heimspiel gegen Griechenland sind auch jetzt schon alle Tickets weg. Also es ging echt super fix. Mhm. Gespielt wird ja dann in Augsburg und da gibt's dann auch seit längerem mal wieder Stehplätze. Soll natürlich günstiger sein. Wie gesagt, hat man gemerkt, war schnell weg und soll einfach für mehr Stimmung sorgen. Und ich habe mich gefragt, wie sieht denn das eigentlich bei Handball aus? Gibt es da Stehplätze?
11: Ja, aber natürlich. Ich liebe es ja zu stehen. Also ich habe ja eine Dauerkarte.
9: Ja.
11: Wir haben uns jetzt dieses Mal das erste Mal Sitzplätze geholt, mein Papa und ich.
9: Oh, wegen dir oder wegen ihm?
11: Er hat gesagt, nee, er will mal ein bisschen was Teureres, was Schickeres. Oh. Die waren auch gar nicht so günstig. Aber ansonsten lieb ich stehen, weil dann kannst du dich richtig bewegen. Da bist du aktiv, bist nah am Bierstand.
9: Ja.
11: Also das finde ich besser.
9: Siehst
11: als
9: du sitzen. Überhaupt, was, wenn jemand dann vor dir steht?
11: Ja, ich nehme einen Kindertritt einfach mit.
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1: Und mit der Frage, wie viel kann man bei einem Döner falsch machen? Kollege Jakob sagt, ja, den schlimmsten Döner, das schlimmste Dönererlebnis aller Zeiten. Hört ihr hier noch vor 10? Wir machen jetzt weiter mit Tame Impala und Jenny und Dracula. Schönsten guten Morgen.

0: Es ist gefühlt das Nationalessen der Deutschen und wir regen uns einfach nur noch auf.
1: Ja.
0: Hallo Energy Morgens an, hier mit mir Anna, guten Morgen, und Jakob.
2: Hi.
0: Es geht ums Thema Döner. Du hattest gestern keine gute Erfahrung.
1: Ich habe das erste Mal in meinem Leben, man muss es wirklich so sagen, einen schlechten Döner gegessen, dass
0: ich
1: das erleben muss. Ja. Meine Family hat mir einen Döner mitgebracht.
0: Ja.
1: Ich weiß auch bis heute nicht, wo die den aufgegabelt haben, an welchem Stand,
0: ja,
1: keine Ahnung.
0: Ja.
1: Sah von außen ganz normal aus, ne? Normal Fleisch, normal Brot. Aber dann beim Essen habe ich gemerkt, da stimmt was nicht. Also da ist Gemüse drin, sowas wie Möhre, auch in so Scheiben reingeschnitten.
0: Nein.
1: Nicht so Raspel, sondern richtig so Scheiben. Kartoffel war drin.
0: Nein.
1: Und das Allerschlimmste, Currysoße. Also so indisch angehaucht. Und ich dachte im Moment so, was ist das? Und beim Essen, es war so enttäuschend.
0: Ja.
1: Es blieb nicht dieser typische, du kennst es, dieser Dönergeschmack einfach. So diese Mischung aus, oh, super lecker, fettig.
0: Also,
1: oh, da war gar nichts.
0: Jakob,
1: kein Gefühl.
0: Das 100% nachvollziehen. Da blutet wirklich mein kleines Dönerherz. Ich verstehe das nicht. Und das geht jetzt an die ganzen Dönerständenbesitzer, warum ihr da rum experimentiert.
1: Ja.
0: Lasst den Döner doch so bleiben, wie er ist. Ich will keinen Schnitzeldöner, ich will keinen Oktopusdöner. Ich möchte keine Currysoße in meinem Döner. Auch so selbstgemachte Brote, meistens ungeil.
1: Ja.
0: Können wir nicht einfach alles so lassen, wie es ist?
1: Ja.
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0: aber mal hier rein in den Mittwochvormittag. 10 Uhr haben wir es. Toll, dass ihr am Start seid. Hi, ich bin's, Felina, und wir machen hier gleich weiter in euren 10 Hits am Stück mit Peggy Gou und jetzt DJ Goya.
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heute schon eine Grenze gesetzt. Das macht normalerweise einfach keinen Spaß, ne? Irgendwie ist man immer die Person, die dann am Ende auf den Deckel kriegt. Naja, warum bist denn du so kompliziert? Aber es ist super wichtig, um euren eigenen Frieden zu erhalten. Und genau um dieses Thema, ja, ein bisschen Support jetzt auch einfach beim Grenzen setzen, was ja so wichtig ist, bekommt ihr von Peggy Gou und Ira Star

0: Samstag, 10.26 Uhr.
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0: Upsi, da haben wir wohl aus Versehen Gold hergestellt. Herzlich willkommen bei den Energy Nerd News. Ich bin's, Felina, und ich liebe ja so nerdigen Stuff. Und tatsächlich ist das vor kurzem passiert in der Wissenschaft. Da gucken wir jetzt mal gemeinsam rein. Ich mach's nicht zu kompliziert, aber da haben ForscherInnen aus Versehen Gold hergestellt. Das ist übrigens etwas, was Alchemisten über Jahrzehnte, über Jahrhunderte versucht haben. Gesagt haben, ey, das muss doch irgendwie gehen, dass wir das wertvollste Metall, das wir haben, herstellen können. Und es ging nicht. Und jahrelang hieß es, nee, es geht auch einfach rein physikalisch nicht. Und jetzt kommen die Leute von diesem Teilchenbeschleuniger CERN. Habt ihr vielleicht schon mal von gehört, ist ja in der Schweiz das Ding. Und da wollte man eigentlich was ganz anderes forschen. Nämlich einen ganz bestimmten Zustand kurz nach dem Urknall irgendwie erzeugen und dann daran so ein bisschen rumforschen. Und dabei, upsi bupsi, wurde aus Versehen aus Blei Gold. So, und jetzt denkt ihr, ist ja krass, dann kann man das ja jetzt richtig viel herstellen. Einfach, ist doch cool. Dann haben wir ganz viel von diesem teuren Metall für uns und super. Nee, Momentchen. Also es geht da wirklich um winzigste Mengen. Dabei sind wirklich nur 29 Pikogramm Gold entstanden. Wie viel ist das? Das sind 29 Billionstel Gramm. Das ist eine Zahl, die kann ich mir gar nicht vorstellen, ja? Aber es ist wirklich super, super wenig. Und ja, die Goldkerne, die da erstellt wurden, die haben auch nur so einen Bruchteil von Mikrosekunden überlebt. Beim Aufprall sofort zerstört worden. Also es war nur für den Moment. Aber es geht. Die Alchemisten hatten recht. Und das ist doch schön. Das waren eure Energy Nerd News. Mit mir, Felina. 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

Wenn ich sag Howie, Kevin, Brian, AJ und Nick und ihr wisst sofort, ne, das sind doch die Backstreet Boys, dann seid ihr wahrscheinlich ein Millennial, ein 90er-Kind und habt auch schon damals die Backstreet Boys übertrieben geliebt. Und die beste Nachricht für euch kleine Millennial-Mäuse ist ja einfach, dass die Jungs weiterhin Musik machen. Ganz neue Single von denen, Bottle Up, habe ich jetzt für euch hier bei Energy. Immer die besten neuen Hits.

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1: DJs in euren 10 Hits am Stück habe ich jetzt für euch an diesem Mittwochvormittag. Wir haben es 11 Uhr und gleich gibt's für euch aktuelle Single von Oliver Heldens hier in guten 10 Minuten. Und jetzt Kaigo, ich bin Felina Tachi.
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0: Energy Star DJ seinem eigenen 10-jährigen Ich einen Tipp mit auf den Weg geben könnte, dann wäre es...
1: Yeah, like focus on the things that you believe in. Yeah, don't play too many video games.
0: Ja, konzentriere dich auf die Sachen, an die du glaubst und spiel nicht zu viele Videospiele. Und ich glaube, am Ende hat es auch alles sehr, sehr gut geklappt für ihn mit seiner Karriere. Denn mit 17 wurde der von einem anderen Energy Star DJ entdeckt, Tiesto. Und ja, und dann ging es ziemlich ab für ihn. Oliver Heldens habe ich jetzt für euch mit seiner aktuellen Single AEIOU bei Energy immer die besten neuen Hits.

0: 4 Minuten vor halb 12.
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0: Die Jungs von BTS hauen gerade richtig auf die sogenannte Kacke. Denn die boykottieren einfach die Grammys. Star Trek deswegen heute mit den Jungs von BTS. Ja, die wollen da nämlich gerade ein Zeichen setzen. Aber warum? 2027 wollten die Grammys eine neue Kategorie einführen, und zwar Asian Pop. Ja, und die Idee dahinter, alle Stimmen sollen gehört werden. BTS aber wiederum sagt, naja, mal ganz kurz, warum? Wir machen doch normale Musik, wir machen Popmusik, singen auf Englisch. So, warum können wir nicht in den, in Anführungszeichen, richtigen Kategorien einfach auch mitnominiert werden? Und solange es das gibt, haben sie keinen Bock auf die Grammy-Verleihung, einen der größten Musikpreise der Welt. Und jetzt überlegen nämlich genau diese Grammys, ob sie die Kategorie wieder abschaffen, bevor sie überhaupt jemals eingeführt wurde. Unsere Popkultur-Expertin Pia, wie schätzt du denn die Lage ein? Wer hat denn da jetzt recht?
1: Ich verstehe das Argument von BTS so halb, denn sie könnten natürlich trotzdem in den vier Hauptkategorien nominiert werden. Mhm. Und Asian Pop ist ja vielleicht auch sein eigenes Genre, genauso wie Latin. Und für Latin gibt es halt auch ganz, ganz viele eigene Kategorien. Deswegen verstehe ich das so halb, aber ich fände es wirklich krass, wenn die Grammys die Kategorie direkt wieder abschaffen. Denn damit würden wir sehen, wie viel Einfluss BTS einfach wirklich haben.
0: Ja, ist schon krass, ne? Danke dir erstmal, Pia. Aber ihr habt da auch eine Meinung zu.
2: Mein Name ist Susanne. Ich bin ja mittlerweile 64 Jahre alt. Durch meine beiden Enkeltöchter kenne ich die Jungsgruppe. Ich finde diese Entscheidung von BTS super. Sie machen das richtig, dass sie den Grammy boykottieren.
0: Cute. Also Oma Susanne supportet schon mal die Jungs von BTS. Höre ich hier wohl raus, oder? Wie seht denn ihr das? Schickt uns eine WhatsApp oder auch gerne eine Nachricht bei Insta. 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

hat mal einen kompletten Sommer grün gefärbt. Die Rede ist von Charlie XCX, Energy Star. Mit ihrem Album Brad hat sie ja den Brad Summer ausgerufen und das Cover davon war einfach so ein grüner Hintergrund mit nur in schwarzen Buchstaben draufgeschrieben Brad. Und das hat uns alle einfach selber zu kleinen Brad Girls gemacht. Sie ist die Königin davon und hatte aber auch schon längst vor diesem weltweit erfolgreichen Superalbum sehr, sehr großartige Hits. Zum Beispiel den hier, Break the Rules, jetzt bei Energy.

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1: Mittwochmittag, wir haben es ganz genau 12 Uhr. Ich freue mich, dass ihr am Start seid. Hi, ich bin Svelina und die 10 jetzt am Stück auch noch am Start. Mein Gott, seid ihr alle am Start. Gleich geht's weiter mit der aktuellen Single von Ray Dalton in guten 10 Minuten und jetzt Taylor Swift.
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0: Radiostar Ray Dalton hat uns im exklusiven Energy-Interview mal verraten, wie sich seine eigene Radiosendung anhören würde, wenn er so selber eine hätte, über die er alles entscheiden dürfte.
1: Hey, this is Ray Dalton on Energy Air and you're listening to Ray Ray Interviews. Our first guest we have is Alvaro and then we have Zoe Wees and then we're gonna have some NFL football players. Also, make sure to click the link below because you're gonna get to play some bingo with me live in the studio. Did it, Ray Ray Dalton!
0: Ja, also da wäre wirklich ein wilder Mix los. Er würde sich Studio-Gäste einladen, wie zum Beispiel Alvaro Soler oder Zoe Wees, dann ein paar NFL-Footballspieler und abschließend könntet ihr noch eine Runde Bingo mit ihm selbst spielen. So, Ray Dalton, bei dem ist wirklich eine Menge los. Er macht ja auch noch selber großartige Musik. Go That High, jetzt für euch.

0: 12.26 Uhr.
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2: Ich war ja beim Tierarzt mit meinem Dackel Herkules und dem wurden die Krallen geschnitten. Und dann habe ich am Ende gesagt, kann ich das bitte aufsammeln und die Krallen mitnehmen?
3: Warum denn?
2: Weil ich an dich gedacht habe.
3: Warum?
2: Und an meine Mama, die ja auch Herkules liebt, ja. Weil ihr das vielleicht mal sehen wollt.
3: Wir sind ja Freunde.
2: Ja, danke.
3: Ich schneide ja meine Fußnägel auch. Ich kann ja auch gerne mal.

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Ich muss euch was beichten. Es gibt einen Energy Star DJ. Und wenn der irgendwas erzählt, dann hoi, verliebe ich mich ja jedes Mal aufs Neue in den. Richtigen Crush habe ich auf Das macht so viel mit mir. Und genau diesen Mann, den hört ihr auch im

da habe ich mich aber gerade ertappt gefühlt. Wenn man frisch nach einer Trennung eigentlich denkt, ich habe es gleich geschafft, gleich bin ich über den oder die hinweg, und trotzdem wandert euer Blick immer wieder zu eurem Handy und immer wieder die Hoffnung, dass da der Name von dieser Person steht und die vielleicht sich doch noch mal gemeldet hat. Hatte ich eine extreme Phase mit, aber ist zum Glück bei mir vorbei. Aber genau dieses Gefühl nochmal durchleben können wir jetzt zusammen mit Jack Dean, denn darum geht's in seiner aktuellen Single Mercy, jetzt bei Energy, immer die besten neuen Hits. Wicked.

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1: Hallo, hallo, happy Mittagspause. Wir haben es 13 Uhr auf den Mittwoch und wir starten hier durch. Die 10 ist am Stück, laufen schon gleich mit der aktuellen Single von Cat's Eye in guten 10 Minuten. Und jetzt DJ Goya Michiko.
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1: Castingshows wie DSDS oder American Idol sind, glaube ich, alle wirklich ganz kleine Nummern gegen dieses Casting-Event hier. 120.000 Bewerberinnen aus der ganzen Welt haben mitgemacht beim Casting der K-Pop-Schmiede HYBE. Und da ging es eben um die Band Ketzheim, die dann entstanden ist. Mittlerweile sind die weltweit erfolgreich, hauen einen Hit nach dem anderen raus. Animal habe ich jetzt für euch bei Energy immer die besten neuen

0: Hallo, hallo, wir haben es 13.22 Uhr.
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1: Im Sommer schon Halloween feiern, darum ging es hier gestern bei Energy. Immer die besten neuen Hits mit mir, Felina. Aber es gibt Menschen, die machen noch mehr als nur Summerween. Die machen einfach ganz Jahres-Halloween. Und das ist meine Kollegin Clarissa. Hi.
2: Hallöchen.
1: Du hast gesagt, sag mal, im Sommer ist ja wohl ein bisschen wenig. Du machst wirklich das ganze Jahr über bei dir Halloween.
2: Ja, meine ganze Wohnung ist dekoriert mit Halloween-Sachen.
1: Wie stelle ich mir das vor?
2: Überall. Also ich habe einen Seifenspender, da ist auch ein Totenkopf drauf.
1: Mhm.
2: Die ganze Wohnung ist dekoriert mit Totenköpfen, weil ich finde, das repräsentiert Halloween immer.
1: Ja.
2: Ich habe ganz viele Halloween Kuscheldecken, Kuschelkissen. Ich habe sogar eine Fledermaus als Kuscheltier im Bett. Die heißt Paul.
1: Na klar, und, wie sonst?
2: Ja. Genau, ich habe einfach überall Deko.
1: Okay, aber wenn ganz Jahres-Halloween bei dir ist, Clarissa, ganz kurz, wo kriegst du denn dann die Deko her, wenn nicht gerade die offizielle Halloween-Zeit ist?
2: TK Maxx hat immer Summerween, also die zelebrieren schon ganz viel Halloween-Deko vor Halloween. Deswegen, das kann ich sehr empfehlen. Ansonsten gibt es Online-Shops, zum Beispiel Disturbia.
1: Die haben auch coole Sachen.
2: Liebe ich, ja. Ja, liebe ich. Grandios. Und es gibt so einen Halloween-Online-Shop einfach.
1: Mhm.
2: Ich weiß nicht, ich glaube, der sitzt in Bayern. Die haben einfach richtig geile Sachen. Also einfach mal googeln, Halloween-Deko.
1: Und kleiner Tipp, ich weiß, das hilft jetzt nicht, aber nach Halloween dann immer die reduzierten Sachen holen.
2: Ja, ich liebe. Ich bin jeden Tag bei TK Maxx, jeden Tag.
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Na. Also so, mein lieber Freund, weiß ich nicht. George Ezra, den habe ich jetzt hier für euch bei Energy. Und der sagt tatsächlich, ich wünsche mir nach Konzerten, dass meine Fans ein bisschen heiser sind. Und naja, das ist natürlich jetzt eigentlich gar nicht so gesund, heiser zu sein. Aber ich verstehe schon den Grund, damit nämlich alle schön mitgrölen und danach nicht mehr so viel Stimme haben. Und ehrlich gesagt, liebe ich das auch immer ein bisschen. Das trägt man so wie Narben, auf die man stolz ist, oder? Wenn man am nächsten Tag bei der Arbeit so ein bisschen rumkrächzt, weil man einfach eine geile Zeit hatte, ist schon okay. George Ezra jetzt für euch mit Blame It On Me bei Energy.

0: Gut, dass ihr am Start seid. Die 10 ist am Stück, kommen direkt mit. Da habe ich gleich für euch die ganz neue Single von Bruno Mars in guten 10 Minuten. Und jetzt Olivia Dean. Ich bin Felina. Hi, toll, dass ihr dabei seid.
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Die Voting-Phase geht wieder los bei den VMAs, die ja, MTV Video Music Awards. Dafür könnt ihr ganz fleißig abstimmen. Und wirklich die meisten Kategorien diesmal, die meisten Nominierungen hat geholt Madonna. Direkt gefolgt von Taylor Swift. Und die duellieren sich tatsächlich auch an einer der wichtigsten Sparten für das Video des Jahres. Da tritt an Taylor Swift, Madonna, aber auch zum Beispiel Ariana Grande, Sabrina Carpenter, Yung Lean oder auch dieser junge Mann hier, Bruno Mars. Jetzt für euch mit

0: Es ist 14.23 Uhr.
1: Ich war ja beim Tierarzt mit meinem Dackel Herkules und dem wurden die Krallen geschnitten. Und dann habe ich am Ende gesagt, kann ich das bitte aufsammeln und die Krallen mitnehmen?
2: Warum denn?
1: Weil ich an dich gedacht habe.
2: Warum?
1: Und an meine Mama, die ja auch Herkules liebt, ja. Weil ihr das vielleicht mal sehen wollt.
2: Wir sind ja Freunde.
1: Ja, danke.
2: Ich schneide ja meine Fußnägel auch. Ich kann ja auch gerne mal einen

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0: im Sommer schon Halloween feiern. Darum ging es hier gestern bei Energy. Immer die besten neuen Hits mit mir, Felina. Aber es gibt Menschen, die machen noch mehr als nur Summerween. Die machen einfach ganz Jahres-Halloween. Und das ist meine Kollegin Clarissa. Hi.
1: Hallöchen.
0: Du hast gesagt, sag mal, im Sommer ist ja wohl ein bisschen wenig. Du machst wirklich das ganze Jahr über bei dir Halloween.
1: Ja, meine ganze Wohnung ist dekoriert mit Halloween-Sachen.
0: Für mich ist es so, ich hole dann zu einer gewissen Zeit, da sage ich, ab jetzt ist Halloween, da hole ich meine Halloween-Tasse raus. Dann will ich jeden Morgen daraus meinen Kaffee trinken und so. Aber für dich ist das das ganze Jahr, was bedeutet dir Halloween?
1: Ich liebe es einfach. Ich finde, Halloween ist so eine schöne Zeit und ich kann dir gar nicht genau sagen, warum ich es so liebe. Ich finde es einfach schön. Ich liebe Skelette. Ich weiß nicht, warum. Skelette und Kürbisse sind einfach super. Und Halloween

0: jetzt ist Halloween, da hole ich meine Halloween-Tasse raus, dann will ich jeden Morgen daraus meinen Kaffee trinken und so. Aber für dich ist das ganze Jahr, was bedeutet dir Halloween?
1: Ich liebe es einfach. Ich finde, Halloween ist so eine schöne Zeit und ich kann dir gar nicht genau sagen, warum ich es so liebe. Ich finde es einfach schön. Ich liebe Skelette. Ich weiß nicht warum. Skelette und Kürbisse sind einfach super. Und Halloween ist einfach, Mann, dieses ganze Gruselige und dann kommt der Herbst dazu und es ist so cozy und ich liebe es einfach.
0: Ich glaube, es ist ganz viel die Gemütlichkeit und ein bisschen das Verkleiden.
1: Ich bin sehr ultra. Ich bin ein ultra Halloween-Verkleidungsmensch.
0: Ist schon ein Thema für dieses Jahr? Was wird es werden?
1: Ich hatte überlegt, vielleicht eher in die Richtung gehen von Ängsten, also Phobien. Und da gibt es auch jemanden, der auf YouTube mal so Phobien als Halloween-Kostüme gemacht hat. Vielleicht geht es in die Richtung.
0: Eine Bekannte von mir ist mal als Steuererklärung gegangen.
1: Das ist wirklich gruselig.
0: Das ist perfekter Halloween-Kostüm. Danke, Clarissa.
1: Gerne.
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waren so die ersten Jobs, die ihr mal gemacht habt? Ihr hattet Energy, immer die besten neuen Hits. Also ich saß an der Kasse in einem Supermarkt, der heute mittlerweile pleite ist. Den gibt's gar nicht mehr. Aber lag nicht an mir. Ich habe aufgehört und danach sind die erst pleite gegangen. Gregor zum Beispiel von You Not Us hat früher Pizza ausgefahren. Mittlerweile super erfolgreicher DJ und Produzent. Und Gregor von You Not Us habe ich jetzt hier für euch zusammen mit Daddy DJ Flipside bei Energy, immer die besten neuen Hits.

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1: Hallöchen, Energy ist an bei euch mit mir, Vivi. Und ja, Leute, Wetter ist nicht so Bombe heute, aber davon lassen wir uns ja gar nicht beeindrucken. Wir haben trotzdem noch Sommer hier, nämlich Golden Summer. Heißt ein neuer Track von Loy und David Prentice, den hört ihr hier gleich. Jetzt geht's weiter mit Juste.
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Es gibt ein neues Energy Couple, also zumindest musikalisch. Die liebe Loi. Und DJ David Puentes. Die haben sich zusammengetan und wie sich ihr musikalisches Love Child anhört, das hört ihr jetzt hier bei Energy. Golden Summer gibt's jetzt hier für euch immer die besten neuen Hits.

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0: Hallöchen, ihr hört Energy mit mir, Vivi, und meinem Kollegen Armani.
1: Hello.
0: Armani, du bist gerade in mein Studio gerannt und hast gefragt, Vivi, hast du Bock auf eine Challenge? Und
1: ganz
0: da bin
1: genau.
0: Ich doch sofort dabei. Worum geht's?
1: Also, ich habe dir Song-Ausschnitte mitgebracht. Mhm. Und die haben alle einen zugehörigen Tanz.
0: Okay.
1: Und den Tanz kennt man, da will ich, dass du mir den Namen nennst.
0: Alles klar, dann legen wir los.
1: Legen wir los.
0: Ja. Na klar.
1: Ja.
0: Das ist der Macarena.
1: Ganz genau, das ist die Nummer eins. Mal gucken, wir machen ein bisschen, es wird immer schwerer.
0: Okay. Gangnam-Style.
1: Gangnam-Style, ja.
0: Nee, na, und das, Armani, da, ist das alt?
1: Now watch me whip.
0: Ah, watch me nene.
1: Ja.
0: Watch me whip, whip. Ja, doch, doch, na klar, sag mir noch was.
1: Und noch einen habe ich noch dabei. Con los terroristas.
0: Harlem Shake.
1: Ich weiß nicht mehr, wie der Tanz geht. Ich weiß nur, wir gehen verrückt. Aber ja, hey, du bist richtig gut gewesen. 3 von 4.
0: Sehr schön, danke, danke. Wenn ihr Bock habt auf eine Runde Dancen mit den Gänsen, dann zieht euch doch gerne mal unseren Stream of the Week rein. Er heißt Energy Dance, ja. Und den findet ihr in der Energy App. Und das natürlich for free, ist doch ganz klar.
1: Ganz easy.

ihr es aus einer toxischen Beziehung rausgeschafft habt, dann erstmal Props an euch. Und jetzt gibt's drei Regeln. Erstens, nicht rangehen, wenn er anruft. Zweitens, ihn nicht reinlassen, wenn er vor der Tür steht. Und drittens, bleibt nicht mit ihm befreundet, weil das landet eh wieder alles im Bett. Genau diese drei Regeln, die kommen nicht von mir, die kommen von Dua Lipa. New Rules, hört ihr jetzt hier auf

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1: Peggy Gou zusammen mit Ira Starr, die hört ihr hier gleich, eine fantastische Kombi mit Woman. Gibt's in 10 Minütchen und den Anfang macht jetzt DJ Goya mit Michiko.
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1: Frauen werden ja leider immer noch unterschätzt, vor allen Dingen auch in der Musikbranche. Peggy Gou ist DJ, das ist ja eine sehr männerdominierte Branche. Und Ira Starr ist in der Afrobeat-Szene unterwegs, wo auch viele Männer am Start sind. Und diese beiden Frauen, die haben sich jetzt zusammengetan für einen richtig coolen neuen Song. Er heißt Woman und genau den hört ihr jetzt hier auf Energy. Immer die Besten.

0: Ich war ja beim Tierarzt mit meinem Dackel Herkules und dem wurden die Krallen geschnitten. 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
1: Warum?
0: Und an meine Mama, die ja auch Herkules liebt, ja. 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

0: Warum zur Hölle sind Konzerttickets so teuer? Energies an, immer die besten neuen Hits mit mir, Vivi, und mit meinem Kollegen Armani.
1: Hallo.
0: Armani, es gibt ein Statement von Sarah Larsson, das gerade so durchs Internet kursiert, genau, wo sie sagt, ey, ja, ich weiß, meine Tickets sind relativ teuer, aber Leute, das Ding ist, bei mir kommt das Geld nicht an. Und da frage ich mich doch, bei wem denn dann? Und da hast du dich schlau gemacht.
1: Genau, ich habe mich mal ein bisschen schlau gemacht. Stellen wir uns jetzt mal vor, wir haben das 100-Euro-Ticket. Mhm. Da gehen sofort erstmal 25 Euro weg für die Mehrwertsteuer, Ticketgebühren an Ticketmaster, Eventim und GEMA-Abgaben. So, dann bleiben noch 75 Euro.
0: Ja.
1: Davon gehen jetzt ungefähr 35 ab an örtliche Veranstalter für Hallenmiete, Security, Sanitäter, lokale Techniker, Absperrung. Und das ist auch noch teurer geworden jetzt durch die Inflation und durch Covid, weil halt viele Veranstaltungsorte zugemacht haben.
0: Ja.
1: Gibt es weniger Konkurrenz, heißt die Preise können hochgeschraubt werden.
0: Logisch.
1: So, haben wir noch 40 Euro von dem Ticket übrig.
0: Mhm.
1: Die gehen jetzt als Gage an den Künstler. Das ist Bruttoverdienst, aber das heißt, das ist nicht alles. Sarah Larsson kriegt von den 40 Euro nicht alles, sondern sie zahlt davon dann ihre ganze Produktionskosten ab. Sie zahlt Tänzer, Band, Stylisten, Kostüme, Licht, Design, Transport, Tourmanagement, Techniker, Bookingagenturen, Anwälte. Also sie muss davon alles zahlen.
0: Ja.
1: Da bleiben dann am Ende noch so 3 bis 8 Euro von den 100 Euro für sie übrig.
0: Okay, okay. Hört sich echt nicht viel an.
1: Und davon werden wir dann noch Steuern abziehen.
0: Ah ja, perfekt.
1: Ja, also es bleibt wirklich fast nichts übrig. So eine Welttournee ist nicht wirklich da, um Geld reinzubringen, sondern es ist wirklich eine Werbekampagne, um sie auf der ganzen Welt berühmt zu machen, ihr Gesicht überall zu zeigen, in allen Ländern.
0: Ja, beziehungsweise könnte man ja auch sagen, ist eine coole Frau, weil sie dann eben nicht den Schritt geht und sagt, ja, ich mache mein Ticket noch teurer auf 200 Euro oder so, damit ich selber hier nochmal viel verdiene.
1: Ja, theoretisch wäre es möglich, aber...
0: Ja, eigentlich ein cooler Move von ihr.
1: Auf jeden Fall, ja.
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von Energy Star Austies hören wir gerade nicht ganz so viel, ist aber auch ganz selbstverständlich, weil die ist vor ein paar Wochen erst frisch gebackene Mama geworden. Aber zum Glück hat sie, bevor sie das Baby gedroppt hat, noch einen Song gedroppt und er heißt The Art of Letting Go. Ganz fantastischer Song, hört ihr jetzt hier auf Energy.

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1: Uhr haben wir es rein mit euch in den Feierabend. Natürlich mit richtig guter Mucke, gleich zum Beispiel Alex Rowan für euch am Start mit Passenger und jetzt perfekt für die Autofahrt Die Die von Shakira und Burna Boy.
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Letztes Jahr haben wir uns alle in seine Stimme verliebt. Toller Song, Ordinary von Alex Rorin. Und dieses Jahr verkauft er schon ganze Konzerte aus. Und er sagt, er kann das gar nicht so richtig begreifen. Er denkt immer backstage, dass da irgendeiner um die Ecke kommt und sagt, haha, nee, ist alles nur ein Prank. Aber nee, ist alles real. Und seinen neuesten Song Passenger, den hört ihr jetzt hier auf NRW.

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0: Wenn wir jemandem viel Glück wünschen wollen, dann sagen wir Hals- und Beinbruch. Das ergab für mich ganz lange keinen Sinn, bis jetzt.
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0: Energy's an, immer die besten neuen Hits mit mir, Vivi, jede Woche besprechen wir hier ein Sprichwort oder eine Redewendung. Und erstmal habe ich euch wie immer um Hilfe gebeten, warum wünschen wir jemandem Hals- und Beinbruch?
2: Am Theater darf man ja keine guten Sachen wünschen, weil das Pech bringt, viel Glück zu sagen. Und dementsprechend sagt man Hals- und Beinbruch, weil das genau das Gegenteil heißt.
3: Vielleicht kommt es von so einem Arzt oder so, der zum Beispiel seinem Patienten eine Mutter machen wollte. Mhm. Ja komm, wenn du dir heute nur einen Hals und ein Bein brichst, dann ist es doch gar nicht so schlimm. Kann immer schlimmer kommen.
0: Ja, weiß ich jetzt nicht, ob schlimmer kann kommen noch als der Tod, aber egal. Jetzt kommen wir mal zur Erklärung. Den Ursprung hat dieses Sprichwort tatsächlich im Jiddischen. Da sagt man Hatzloche Unbroche. Ich weiß nicht, ob ich es richtig ausspreche. Was auf Hebräisch auf jeden Fall so viel heißt wie Erfolg und Segen. Und jemandem das zu wünschen, das ergibt ja auch ein bisschen mehr Sinn, ne? So, und im Deutschen klang das für viele anscheinend damals wie Hals- und Beinbruch. Fanden die Leute super funny und haben das dann einfach scherzhaft so weitergesagt.
4: Aha.
0: Also, anstatt jemandem Hals- und Beinbruch zu wünschen, könnt ihr ja nächstes Mal einfach Hatzloche Unbroche sagen. Da ist die Person bestimmt maximal verwirrt.
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0: Fanden die Leute super funny und haben das dann einfach scherzhaft so weitergesagt.
4: Aha.
0: Also, anstatt jemandem Hals- und Beinbruch zu wünschen, könnt ihr ja nächstes Mal einfach Hatzloche Unbroche sagen. Da ist die Person bestimmt maximal verwirrt.
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Weiter geht's jetzt hier für euch mit Energy Star Sia. Und was viele nicht wissen, die ist eine krasse Gönnerin. Also sie hat zum Beispiel Rihanna den Song hier gegönnt. Den hat sie nämlich damals für Rihanna geschrieben. Sie ist so eine heftige Songwriterin, aber gleichzeitig auch eine richtig gute Sängerin. Und das hört ihr jetzt hier

0: Hallöchen, Vivi hier für euch. Ihr hört Energy gleich mit Oliver Heldens und seinem neuesten Track A-E-I-O-U. Den kann dann wirklich jeder mitsingen. Jetzt erstmal Alex Warren am Start. Macht euch einen schönen Mittwochabend.
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Energy-Star Oliver Heldens wurde schon mit 17 entdeckt und von keinem geringeren als ihm hier. Tiesto hat nämlich damals gecheckt, ey, der Junge hat richtig was drauf. Und dann ist er mit 17, während andere versucht haben, in den Club zu kommen, einfach schon hinter den Reglern gestanden. Richtig krass. Jetzt hört ihr hier seinen aktuellen Track A-E-I-O-U. Immer die besten neuen Hits auf Energy.

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5: Was ist das denn bitte für ein verregneter, grauer Mittwochfeierabend? Sorgen wir hier mal für ein bisschen mehr Sonnenschein. 100 Euro kannst du nämlich gewinnen, live im Radio. Dafür sag uns mal bitte, was das hier für ein Film ist. So klingt ungefähr unser Spielechef, wenn er morgens seine Morgentoilette hinter sich gebracht hat. 100 Euro kannst du gewinnen, wenn du den richtigen Filmtitel uns nennen kannst und das Ganze unter der 0137 90 30 200 0137 90 30 200 50 Cent aus allen deutschen Netzen und vorher noch ein paar Regeln. Mitmachen bitte ab 18, an Minderjährige werden keine Gewinne ausgezahlt. Jeder Anruf kostet 50 Cent aus allen deutschen Netzen. Bitte darauf achten, dass nicht jeder Anruf, der Kosten produziert, auch automatisch ins Studio gelangt. Gewinnchancen im Leitungsspiel 1 zu 200.000. Parallel dazu kann die Redaktion jederzeit ausgewählte Anrufer per Zufallsprinzip direkt ins Studio durchstellen. Die Teilnahmebedingungen sind auf cashquiz.de zu finden. Dort sind dann später auch alle Lösungen und Gewinner notiert und ein Spiel dauert maximal bis Sendungsende. So, versüßen wir euch diesen Mittwoch Feierabend mit 100 Euro. Wer weiß noch, was das hier für ein Film ist? 100 Euro unter der 0137 90 30 200. Ich habe gerade ganz schlimme Bilder im Kopf. 0137 90 30 200. 50 Cent aus allen deutschen Netzen mit Leitung 2 bist du live bei uns in der Show. Robin, schön, dass du auch da bist.
6: Ja, ich freue mich über deinen Humor wieder heute. Der ist grandios. Ja, da hast du einen losgelassen hier, du. Ich sag's dir, das ist Wahnsinn.
5: Im wahrsten Sinne. Wahnsinn, ja, 100 Euro kannst du gewinnen. Lieber Robin, wann ist denn das Geld auf des Gewinners Konto?
6: Heute. Es ist heute auf des Hörers Konto. Es wird auch nicht besser, je öfter du das Ding jetzt einschlägst.
5: Deswegen sorg mal lieber schnell dafür, das Ding hier aufzulösen. Gott sei Dank.
6: Herrlich.
5: Durchgestellt, live mit dem Chance-Button. Wer ist denn da? Hallo?
7: Hallo, guten Abend. Christine ist hier.
5: Was kommt denn raus, bitte?
7: Ja, das ist der König der Löwen.
5: Und das ist natürlich richtig. Herzlichen Glückwunsch. Damit 100 Euro gewonnen. Bitte schön am Telefon bleiben. Ja, dann machen wir doch direkt weiter. Die nächsten 100 Euro gibt es zu gewinnen an diesem Mittwochfeierabend. Was ist jetzt das hier für ein Film? Naja. Okay, in der Kürze liegt die Würze. Was ist das hier bitte für ein Blockbuster? Wer weiß das noch? Dafür gibt es 100 Euro zu gewinnen. Also man hört ja quasi einfach gar nichts. Wer das weiß, naja, ich starte mal die Runde. Guck mal, wie weit wir kommen. 0137 90 30 200 ist die Gewinnernummer. Und du gewinnst jetzt live die nächsten 100 Euro unter der 0137 90 30 200. 50 Cent aus allen deutschen Netzen. Und Robin, die 100 Euro, die man jetzt gewinnen kann, die hat man auch heute Abend schon auf dem Konto, oder?
6: Tatsächlich auch heute auf dem Konto. Also schnell sein. Christine hat ihr Geld jetzt schon. Weiter geht's.
5: Was ist das? So, und wer das weiß, wer diesen kurzen Ausschnitt erkannt hat, bitte zu uns kommen. Claudi wusste es jedenfalls in der vorhergehenden Sendung leider nicht.
8: Was ist es?
9: Das ist Pearl Harbor.
6: Ja.
9: Ja?
6: Thematisch. Ja, nee, es ist nicht Pearl Harbor.
10: Sorry.
6: Es ist nicht Pearl Harbor, es tut mir leid.
5: Nee, es ist nicht. Ist nicht Pearl Harbor, müssen wir nochmal neu denken. Robin, was machen wir?
6: Gut, dann verdoppel ich mal von 100 auf 200 Euro Garantiegewinn jetzt.
5: So, doppelter Gewinn live im Cash-Quiz um 6:55 an diesem Mittwochfeierabend. Wer weiß, was das hier ist, bitte? 0137 90 30 200. 0137 90 30 200. 50 Cent aus allen deutschen Netzen. Und wer weiß, was das für ein Film ist, der kommt bitte jetzt zu uns. Einfach Leitung 2 treffen. Du kommst ja wirklich live zu uns in die Show. So wie auch schon mal Sabine, die meinte nämlich leider schon mal das hier.
6: Das ist deine Lösung?
11: Das Sandmännchen.
6: Das Sandmännchen, oh, kein schlechter Tipp. Haben auch viele in der Redaktion gedacht, aber es ist trotzdem falsch, Lu. Es tut mir leid.
5: Ist ja nicht das Sandmännchen, ich hab da auch Film gesagt, ne? Also, nicht Sandmännchen denken, klingt vielleicht ähnlich, ist es aber nicht, Robin.
6: Ja gut, dann machen wir jetzt 300 Euro, weil es noch keiner gelöst hat. 300 Euro Garantiegewinn für dich jetzt.
5: Was ist das hier? Was ist das hier für ein Film? Keine Fernsehsendung. Es ist nicht Sandmännchen oder Pearl Harbor. 0137 90 30 200. Und jetzt bitte zu uns kommen und das Ding bitte auflösen, wer es raus hat. Meiner war König der Löwen natürlich echt einfacher zu erkennen. Ne? 0137 90 30 200. 50 Cent aus allen deutschen Netzen. Ich muss nur gestehen, bei diesen ganzen Gewinnerhöhungen, Robin, ich komme gar nicht mehr mit. Um wie viel Geld geht's?
8: Du, wir sind bei 300. Ich komme aber jetzt gerade nicht drauf klar, dass noch niemand im Studio ist. Und weil es Mittwoch ist, weil wir live sind, jetzt 18.35 Uhr auf die Sekunde, jetzt genau, bekommst du keine 3, keine 4, du kriegst 500 Euro, wenn du jetzt löst, jetzt auf dein Konto 500 Euro sofort gewinnen. So.
5: So, Ansage, bitte innerhalb der nächsten 40 Sekunden auflösen, nicht länger. Was ist das für ein Film? Und wer das weiß, wählt bitte die 0137 90 30 200 0137 90 30 200 50 Cent aus allen deutschen Netzen. Mach's nicht wie Moritz, der meint in einer anderen Sendung leider das.
10: Was ist deine Lösung, bitte?
12: Naja, ich muss ja ehrlich sagen, also zuerst, ich dachte ja auch Sandmännchen, ne? Aber
10: oh, weiß ja, jetzt, viele, ja.
12: Also, ja, nee, aber jetzt weiß ich nämlich, ist Avatar.
10: Also klar ist das leider gar nicht. Du, es ist auch falsch, das gibt's doch gar nicht.
5: Oh, es ist nicht Avatar. Robin, was machen wir jetzt?
8: Oha, weißt du, was wir jetzt machen? Adri, weißt du, was wir machen? Nee, ich lege jetzt nochmal 100 Euro oben drauf. Wir machen jetzt sensationelle 600 Euro für dich, wenn du uns jetzt die Lösung nennst.
5: Hat's irgendwer? Nochmal, bitte 45 Sekunden auflösen unter der 0137. 90, 30, 200. Weiß irgendwer bitte, was das hier für ein Film ist? 0137 90, 30, 200. 50 Cent aus allen deutschen Netzen. Es wird jemand gewinnen und das Geld wird auch rausgehen. Das ist versprochen, das garantieren wir zu 1000%. Und nochmal, das Geld ist sogar heute Abend schon auf deinem Konto, heute an diesem 19. August. Aber wir brauchen bitte jemanden, der uns sagen kann, was das hier für ein Film ist. 0137 90, 30, 200, 0137, 90, 30, 200, 50 Cent aus allen deutschen Netzen. Leitung 2 ist grün, das heißt, ist immer noch keiner da, Robin?
8: Ist immer noch keiner da. Es gibt mir jetzt zu denken, Adri, wir machen jetzt Folgendes. Ich übergebe jetzt mal 150 Euro weiter auf die Gewinnsumme. Ich überziehe. Wir machen 750 Euro, aber nur, wenn du jetzt vom Radio hier anrufst und das Ding sofort löst. 750 Euro sofort gewinnen jetzt für dich.
5: Welchen Film suchen wir? SOS am Mittwochfeierabend, an diesem verregneten Mittwochfeierabend, 0137 90 30 200. Was suchen wir für einen Film? Bitte. Für 750 Euro unter der 0137 90 30, 200, 50 Cent aus allen deutschen Netzen. Es ist nicht Pearl Harbor und Avatar, haben wir auch gehört, ist es leider auch nicht. Und Yvonne, die meinte auch schon mal letztens in einer anderen Sendung das hier.
13: Ja, also ich habe das fast kurz gehört, aber ich meine, dieser Film, der immer hier Weihnachten läuft und so.
10: Der Film, der an Weihnachten läuft, ist laufender Film.
13: Einhorn, das letzte Einhorn.
10: Ach, das letzte Einhorn. Ah, nein, das ist es nicht, das gibt's doch alles gar nicht, Mensch. Sorry.
5: Das letzte Einhorn, ernsthaft, Yvonne, ist es leider nicht. Robin, bitte lass uns doch den nächsten Film dann einfach spielen.
8: Nee, das können wir nicht machen. Also pass auf, die Regeln besagen ganz klar, das muss gelöst werden. Wir machen jetzt Folgendes. Ich werde ein letztes Mal, das Budget habe ich jetzt eh schon überzogen, jetzt ist es egal, jetzt geht es um meinen Job. Ich mache nicht 750, nicht 850, nicht 950. Ich mache für denjenigen, der es jetzt sagt, glatte 1.000 Euro netto steuerfrei. Aber du musst jetzt die richtige Lösung sagen. 1.000 Euro für dich.
5: Versuch, der sture Robin Bock hat gesprochen. 0137 90 30 200. 1.000 Euro gibt's jetzt garantiert zu gewinnen unter der 0137 90 30 200 50 Cent aus allen deutschen Netzen. 1.000 Euro, das Geld wird rausgehen. Wir brauchen bitte an diesem Mittwochfeierabend irgendwer, der uns sagen kann, was das hier für ein Film ist. Tut uns leid für den kurzen Ausschnitt. Wenn irgendwer weiß, was das ist, die 1.000 Euro werden rausgehen. Das Geld hast du heute Abend auf dem Konto. Es ist immer noch niemand in Leitung 2. Bitte ändern, zu uns kommen, Lösung nennen. Es wird jemand gewinnen, aber wir brauchen jemanden, der es A weiß und B auch die Nummer tippt. Robin, ist irgendwer da? Ist schon jemand in der Leitung drin?
8: Jetzt pass auf, wir machen Folgendes. 1.000 Euro sind noch hier. Ich verspreche, das Geld verlässt heute unser Konto. Ich gebe dir noch Glücksleitung 3 dazu. Du hast richtig gehört, ich verdoppel deine Gewinnchance zu Leitung 2. Glücksleitung 3, doppelte Gewinnchance auf 1.000 Euro jetzt.
14: 0137 90 30 200 0137 90 30 200, 50 Cent aus allen deutschen Netzen, 1000 Euro liegen bereit. 1000 Euro bereit für dich, aber noch keiner da, der das Geld anfassen will. Also ist irgendwer da, der weiß, wie dieser Film hier heißt, bitte? So kurz der Ausschnitt auch ist. 0137 90 30 200 50 Cent aus allen deutschen Netzen. Claudi meinte Pearl Harbor und das ist leider falsch. Sabine meinte das Sandmännchen und das ist keine Fernsehsendung, die wir suchen. Moritz dachte an Avatar und Yvonne meinte das letzte Einhorn, das stimmt leider alles nicht. Robin, ist jetzt jemand da? Bitte sag ja.
8: Ich bin verzweifelt. Also ich gebe jetzt noch die Leitung 4 mit dazu, die liegt direkt neben der 3 bekanntermaßen, ja. 2, 3 und 4, dreifache Gewinnchance. Gibt es jemanden, der es kennt, dann hol dir jetzt sichere 1000 Euro, die kriegst du jetzt sicher von uns.
14: 3 Studioleitungen sind geöffnet. 3 Leitungen sind offen, um getroffen zu werden und 1000 Euro zu gewinnen. Und das Ganze unter der 0137. 90, 30, 200. Geld liegt immer noch hier. Wir würden die Sendung gerne zeitnah beenden, damit wir hier wieder Musik spielen können. 0137, 90, 30, 200, 50 Cent aus allen deutschen Netzen. Hört gerade irgendwer diesen Sender? Ist überhaupt irgendwer bei diesem Schweinewetter da draußen und weiß, was das für ein Film ist? Wie heißt dieser Film? Wenn es irgendwer raus hat, dann bitte für 1000 Euro Garantie gewinnen. Garantie! 0137 90 30 200 wählen. 0137 90 30 200. 50 Cent aus allen deutschen Netzen. Okay, Robin, lass uns die Gewinnchance bitte jetzt drastisch erhöhen.
8: Okay, wenn du es so machen willst, dann verdoppel ich jetzt die Gewinnchance, Adrian. Ach so. Du hast richtig gehört. Ich gebe noch die 8, die 9 und die 10 mit dazu. Dann haben wir jetzt die einmalige Chance. Die sechsfache Gewinnchance auf die sicheren 1000 Euro jetzt.
14: 6 Studioleitungen sind offen, 6 Leitungen stehen auf grün, 1000 Euro gehen raus, Sendung gleich vorbei. Es wird einen Gewinner geben. Bitte jetzt anrufen, bitte diese Sendung jetzt beenden, Spiel auflösen, sich über 1000 Euro freuen unter der 0137 90 30 200. Wenn denn bitte irgendwer da draußen ist und weiß, was das hier für ein Film ist, dann bitte diese Nummer wählen, die 0137 90 30 200, 50 Cent aus allen deutschen Netzen. Zeigt die Regie an, dass die Sendung gleich zu Ende sein wird. Also irgendwer muss bitte gewinnen. Irgendwer muss diese Sendung bitte jetzt beenden mit 1000 Euro Garantiegewinn. Robin, ist irgendwer bereit zu gewinnen?
8: Nein, das ist unglaublich. Ich muss ganz ehrlich sagen, was ist hier gerade los? Ich hau jetzt einfach nochmal 3 Leitungen mit dazu, Ari. 9-fache Gewinnchance mit der 14, 15 und der 16. Jetzt muss es doch klappen.
14: Achtung, beste Gewinnchance der gesamten Sendung 9. Ich wiederhole, 9 Studioleitungen sind jetzt geöffnet. Für 1000 Euro, die heute Abend noch rausgehen werden, garantiert 0137 90 30 200. Ist da irgendwer bitte? 0137 90 30 200. 50 Cent aus allen deutschen Netzen. Wir würden gerne jetzt irgendeinen 1000 Euro Gewinner hier auf die Antenne holen. Wie heißt dieser Film? Bitte. Es ist nicht Pearl Harbor, das haben wir in der Tat gehört. Avatar hat der Moritz gesagt und das letzte Einhorn meinte Yvonne. Liebe Freunde, das hier ist doch kein Weihnachtsklassiker, den wir da suchen für 1000 Euro. Robin, Sendung ist wirklich in wenigen Augenblicken zu Ende.
8: So, mache ich jetzt die 10 einfach voll mit Glücksleitung 20. 10-fache Gewinnchance, 1000 Euro verlassen. Echt? Garantiert unser Konto jetzt, hier und heute. Komm, das müssen wir jetzt raushauen.
14: 0137 90 30 200. So, und jetzt bitte auflösen. Großes Finale, 1000 Euro gehen raus, 0137 90 30 200, 0137 90 30 200, 50 Cent aus allen deutschen Netzen, hören wir ein letztes Mal rein. Wie heißt bitte dieser Film? Einer, der es weiß. Einer, der es raus hat, gewinnt jetzt die 1000 Euro. Unter der 0137 90 30 200, 50 Cent aus allen deutschen Netzen. Es sind 10 Studioleitungen geöffnet. Triff eine dieser 10 Leitungen, welche ist völlig egal. Aber wichtig für dich ist, 10 Studioleitungen sind offen für 1000 Euro. Die 1000 Euro können jetzt gewonnen werden unter der 0137 90, 30, 200, 50 Cent aus allen deutschen Netzen. Und Regie zeigt an, dass jetzt gleich die letzten 120 Sekunden der Sendung laufen. Robin, dann ist vorbei.
8: Was ist hier los? Es ist immer noch keiner, der unsere Stimme im Telefon hört. Ich gebe die 22, 25 und 28 noch als Notleitung mit dazu. 13-fache Gewinnchance. Jetzt muss es doch klingeln.
14: Die 1000 Euro können jetzt gewonnen werden unter der 0137. 90, 30, 200, 50 Cent aus allen deutschen Netzen. Und Regie zeigt an, dass jetzt gleich die letzten 120 Sekunden der Sendung laufen. Robin, dann ist vorbei.
8: Was ist hier los? Es ist immer noch keiner, der unsere Stimme im Telefon hört. Ich gebe die 22, 25 und 28 noch als Notleitung mit dazu.

0: 90, 30, 200, 50 Cent aus allen deutschen Netzen. Wer weiß, was das nun wirklich für ein Film ist, denn Pearl Harbor kann das genauso wenig sein wie Avatar oder das letzte Einhorn. 1000 Euro und die letzten 120 Sekunden, jetzt sogar 110 Sekunden, sind angebrochen. Also jetzt können wir auch wirklich nicht mehr verlängern. Wir brauchen jetzt einen Klingeln, Robin.
1: Wir brauchen jemanden. Es hört noch niemand unsere Stimme am Telefon. Du kannst sofort 1000 Euro gewinnen, wenn du jetzt diese Nummer gewählst.
0: Gewählst die 0137 90 30 200. Du kannst gewinnen jetzt unter der 0137 90 30 200. 50 Cent aus allen deutschen Netzen. 1000 Euro Garantiegewinn. Und wir sind beide schon ein bisschen nervös, wie du gerade merkst, ne? Was ist das für ein Film? Und wenn das irgendeiner raus hat, dann bitte jetzt in den letzten 80 Sekunden. Robin, ist da schon wer?
1: Da ist noch keiner. Also jetzt jede Sekunde kannst du, wenn du die Nummer wählst, unsere Stimmen hören. Ich drück fest die Daumen. Adrian, wir müssen jetzt mal zum Ende kommen, bitte.
0: Letzten 60 Sekunden bitte und deine richtige Lösung. Und 1000 Euro unter der 0137 90 30 200. Was ist das für ein Film? 0137 90, 30, 200, 50 Cent aus allen deutschen Netzen. Mit dem nächsten Anruf kann es jetzt klappen. Wenn du gleich unsere Stimmen in deinem Telefon hörst, dann bitte lege nicht auf. Du kannst mit der richtigen Lösung 1000 Euro gewinnen. Und was für die 100 Euro gilt, gilt natürlich auch für die 1000 Euro. Man hat das heute Abend auf dem Konto, oder?
1: So ist es. Das Geld ist heute auf deinem Konto. Super.
0: 0137 90, 30, 200, 0137, 90, 30, 200, 50 Cent aus allen deutschen Netzen. Der richtige Filmtitel beschert dir jetzt 1000 Euro netto und steuerfrei. Durchgestellt mit dem Chance-Button live. Wer ist da? Hallo? Hallo?
2: Hallo, Monika hier.
0: Hallo, Monika. Hallo? Was kommt raus?
2: Titanic.
0: Monika, das ist richtig. Du hast gewonnen. 1000 Euro für dich. Na, Gratulation. Kannst es nicht glauben.
2: Oh Gott, nein.
0: Bleib am

0: weiter durch euer Mittwochabend mit ein bisschen K-Pop. Die Girlband Cat's Eye hat nämlich einen neuen Track rausgebracht, heißt Animal. Hört ihr hier in 10 Minütchen jetzt Michiko von DJ Goya und ich bin's Vivi. Hallöchen.
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Diese Girls hier haben sich gegen 120.000 Bewerberinnen aus der ganzen Welt durchgesetzt. Cat's Eye ist eine K-Pop-Girlband und genau die hört ihr jetzt hier mit ihrem aktuellen Track

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0: Hallöchen, ihr hört Energy mit mir, Vivi, und meinem Kollegen Armani.
1: Hello.
0: Armani, du bist gerade in mein Studio gerannt und hast gefragt, Vivi, hast du Bock auf eine Challenge? Und
2: ganz
0: da bin
2: genau.
0: Ich doch sofort dabei. Worum geht's?
2: Also, ich habe dir Song-Ausschnitte mitgebracht. Mhm. Und die haben alle einen zugehörigen Tanz.
0: Okay.
2: Und den Tanz kennt man, da will ich, dass du mir den Namen nennst.
0: Alles klar, dann legen wir los.
2: Legen wir los.
0: Ja. Na klar.
2: Ja.
0: Das ist der Macarena.
2: Ganz genau, das ist die Nummer eins. Mal gucken, wir machen ein bisschen, es wird immer schwerer.
0: Okay. Gangnam Style.
2: Gangnam Style, ja.
0: Nee, na, und das, Armani,
2: das
0: da, ist das alt?
2: Now watch me whip.
0: Watch me nay nay.
2: Ja.
0: Watch me whip, whip. Ja, doch, doch, na klar,
2: doch,
0: sag mir noch was.
2: Und noch einen habe ich noch dabei. Con los terroristas.
0: Harlem Shake.
2: Ich weiß nicht mehr, wie der Tanz geht. Ich weiß, wo wir gehen, verrückt. Aber ja. Hey, du bist richtig gut gewesen. 3 von 4.
0: Sehr schön, danke, danke. 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

Leute, ich gebe das Mikro ab an meinen Kollegen Julian Hutter, der begleitet euch jetzt noch durch den Energy Feierabend. Und vorher lasse ich euch natürlich nochmal einen richtig guten Song da, und zwar Ed Sheeran mit Don't. Hört ihr jetzt hier. Wir hören uns morgen wieder ab 15 Uhr. Gleiche Stelle, gleiche Welle. Ich freue mich drauf. Ciao, ciao.

um 20 Uhr an diesem Mittwoch, an dem ein großer Streit die Musikwelt umhertreibt. Die Jungs von BTS wollen nämlich die Grammys boykottieren. Die ganzen Hintergründe zu diesem Streit gibt es gleich. Vorher noch Olivia Dean mit immer den besten neuen Hits.

0: So, und jetzt geht's gerade um einen Streit, der die Musikwelt wirklich bewegt. Und zwar geht's um die Band BTS, die gerade wirklich auf ihrem absoluten Zenit sind, auf einem absoluten Peak. Und BTS wollen die Grammys boykottieren, den wichtigsten Musikpreis der Welt. Warum, weiß unser Popkulturprofi Pia.
1: Los ging alles mit einer neuen Kategorie. Die Grammys wollten 2027 Asian Pop einführen, eine extra Rubrik eben für Musik aus Asien. Hintergrund, so sollte keine Stimme und auch keine Gemeinschaft vergessen werden. Also eigentlich wirklich was Gutes, aber die Jungs von BTS sehen das eben anders. Ihr Argument: Sie lehnen eine Einteilung nach Region und Sprache ab. Warum muss es hier extra eine Kategorie dafür geben, zumal sie ja auch auf Englisch singen?
0: Jetzt ist BTS wahnsinnig einflussreich, eine der größten Popbands der Welt. Und die Grammys haben jetzt auch überlegt, die Kategorie wieder zu entfernen. Wer, findest du, ist moralisch deinem Recht?
1: Ich verstehe das Argument von BTS so halb, denn sie könnten natürlich trotzdem in den vier Hauptkategorien nominiert werden. Und Asian Pop ist ja vielleicht auch sein eigenes Genre, genauso wie Latin. Und für Latin gibt es halt auch ganz, ganz viele eigene Kategorien. Deswegen verstehe ich das so halb, aber ich fände es wirklich krass, wenn die Grammys die Kategorie direkt wieder abschaffen. Denn damit würden wir sehen, wie viel Einfluss BTS einfach wirklich haben.
0: Ja, spannend. Die Grammy-Nominierungen, die gibt es dann im November. Die Verleihung ist im Februar 2027. Bis dahin kann auch viel passieren. Danke dir, Pia.

Bruno Mars haben wir jetzt hier bei Energy an diesem Mittwochabend und ich werde es nimmer müde zu erzählen. Ich muss Abbitte leisten bei ihm. Ich dachte, die Zeit ist durch. Bruno Mars ist in den letzten Jahren nur noch damit auffällig geworden, dass es Gerüchte um ihn gab. Er schulde Casinos viel Geld. Aber dann letztes Jahr Aparté, Album, Welttournee, Welterfolg. On My Soul, Bruno Mars, immer die besten neuen Hits.

0: Immer die besten neuen Hits. Heute hier bei Energy gleich mit Martin Garrix und Ed Sheeran für euch. Außerdem Michael Schulte und Jennifer Lopez macht den Anfang.
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Nachis an bei euch. Mittwochabend, ich bin Julian. Schön, dass ihr mit dabei seid. Ich hoffe, es geht euch gut. Jetzt mit zwei Superhelden aus ihren eigenen Genres, die sich gemeinsam die Hand geben, um was noch Größeres entstehen zu lassen, um jetzt mal so ein bisschen Pathos in die Moderation reintropfen zu lassen. Nämlich Martin Garrix, so repräsentiert EDM, und Ed Sheeran auf der anderen Seite, Singer-Songwriting. Man möchte denken, klar machen, die Musik ist eine sichere Nummer, aber die beiden verstehen sich auch privat wahnsinnig gut. Man sieht sie mal Pizza essen, ganz kultig, dann waren sie auch schon gemeinsam im Urlaub und haben ja vor allen Dingen auch eine gemeinsame Geschichte, so, ne? Relativ früh beide bekannt geworden, Martin Garrix schon mit 16, Ed Sheeran auch so mit 17, 18, dann kam A-Team raus, haben eigentlich die Karriere ziemlich skandalfrei überstanden bis jetzt, das ist nicht selbstverständlich. Man schaut nochmal so auf Miley Cyrus, Britney Spears, Justin Bieber, alle auch so berühmt geworden in jungem Alter. Wahnsinnig sympathisch und ich mag auch diesen Ausflug jetzt von beiden und ich finde auch, dass dieser Song für beide musikalisch auch Sinn ergibt. Repeated heißt er nämlich, den hören wir jetzt und das sind immer die besten neuen Hits hier bei Energy.

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0: Immer die besten neuen Hits hört euch hier bei Energy. Gleich Malik Harris für euch. Außerdem Temper City und Felix Jähn macht den Anfang.
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2: Ich war ja beim Tierarzt mit meinem Dackel Herkules und dem wurden die Krallen geschnitten. Und dann habe ich am Ende gesagt, kann ich das bitte aufsammeln und die Krallen mitnehmen?
3: Warum denn?
2: Weil ich an dich gedacht habe.
3: Warum?
2: Und an meine Mama, die ja auch Herkules liebt, ja. Weil ihr das vielleicht mal sehen wollt.
3: Wir sind ja Freunde.
2: Ja, danke.
3: Ich schneide ja meine Fußnägel auch. Ich kann dir auch gerne mal so ein Hütchen mitgeben.
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2: Beim Tierarzt mit meinem Dackel Herkules und dem wurden die Krallen geschnitten. Und dann habe ich am Ende gesagt, kann ich das bitte aufsammeln und die Krallen mitnehmen?
3: Warum denn?
2: Weil ich an dich gedacht habe.
3: Warum?
2: Und an meine Mama, die ja auch Herkules liebt, ja. Weil ihr das vielleicht mal sehen wollt.
3: Wir sind ja Freunde.
2: Ja, danke.
3: Ich schneide ja meine Fußnägel auch. Ich kann dir auch gerne mal so ein Hütchen

Marley Harris haben wir jetzt hier bei Energy. Uns verbindet, dass wir ungefähr aus demselben Landkreis kommen. Er aus Landsberg am Lech, ich aus Erding, beides in Oberbayern. Und ich weiß noch, vor 10, 12 Jahren war Marley immer in so ganz kleinen Clubs mit seinem Paddleboard. Er hat vor uns gespielt mit so einer Loopstation und ist dann irgendwann von James Blunt entdeckt worden, was riesig war. Durfte bei ihm Support machen und das war der Anfang einer großen, großen Karriere. Make You Mine, Marley Harris, immer die besten neuen Hits.

Mittwochabend, 21 Uhr, an dem vielleicht zum allerersten Mal so der Herbst sich bemerkbar macht. Weiß nicht, wie es euch geht. Und deshalb lässt es einen noch mehr jetzt die letzten Sommertage genießen, wie ich finde. Schön, dass ihr mit dabei seid. Gleich mit Taylor Swift, den Anfang macht jetzt Kygo mit immer den besten neuen Hits.

0: Leider konnte sie letzte Woche nicht so sehr in dieser Rubrik überzeugen, aber wir geben ihr noch eine neue Chance.
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0: Meine liebe und man kann auch sagen neue Kollegin Laura.
2: Ja, ja, und sehr freundlich von dir.
0: Von danke. Der ich weiß, dass sie sehr kompetitiv ist und ich wollte es einfach aus dir rauskitzeln, ja, mit dem Ansager. Weißt du, ich wollte dich noch mehr motivieren, bis in die Haarspitzen, was Koffein ja auch kann. Folgende Überleitung habe ich gelernt in der Markus-Lanz-Gedächtnis-Moderatoren-Schule. Liebe Laura, die Aussage heute ist folgende. Kaffee ist schlecht fürs Herz. Fakt oder Fake?
2: Das kann nicht sein. Ich trinke so viel Kaffee und mein Herz ist rein und fein und macht bislang noch keine Probleme.
0: Und wie trinkst du deinen Kaffee?
2: Schwarz.
0: Kennst du dann die Menschen, meistens über 50 und auf Facebook sehr aktiv, die jetzt sagen, wie die Seele?
2: Ja. Oder wie die Lunge.
0: Also, Kaffee schlecht fürs Herz, du sagst, ist es ein Fake und tatsächlich ist es auch ein
3: Fake.
0: Im Gegenteil, Studien zeigen sogar, dass moderater Konsum, also bis zu 3 Tassen täglich, vor Herzkrankheiten schützt.
2: Oh, na guck an, ich sage doch, mein Herz, das pocht.
0: So nämlich. Hast du 2-1 steht jetzt, ne? Zweimal gewonnen. Laura, bis morgen, danke dir.

You Not Us hören wir jetzt hier bei Energy. Tobi und Gregor, die mittlerweile auch schon länger in Berlin leben, eine tolle Karriere haben. 2018 ging ihr Stern so ein bisschen auf mit Narcotic, haben sie damals gecovert. Seitdem bespielen sie die größten Bühnen Europas. Jetzt gemeinsam mit Daddy DJ und Flipside. Immer die besten neuen Hits.

0: Sean the Ball, immer die besten neuen Hits, hört euch hier bei Energy gleich mit Nico Santos, außerdem Tiffany Harris und Tame Impala macht den Anfang.
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Nico Santos hören wir jetzt hier bei Energy, der ja mittlerweile auch schon wirklich lange Zeit dabei ist. 2018 ging sein Stern auf mit Rooftop. Vorher hat er schon für ganz große andere deutsche Künstler geschrieben, Sido unter anderem. Und in der Zeit, seit 2018, seitdem er auch mit seiner Musik alleine bekannt ist, hat er wirklich viele Facetten von sich gezeigt. Ne? Kann rappen, kann so Up-Tempo-Nummern spielen, gute Laune-Songs. Wenn ich mir eine Seite von Nico Santos aussuchen dürfte, ich würde ihm immer raten, bleib bei diesen gefühlvollen Nummern, wie jetzt zum Beispiel auch bei Optimist. Ich finde, das ist so toll, nur er mit einer Gitarre und dieses tolle Songwriting, was er hat und dieses Gespür auch für die aktuelle Zeit, dass alle irgendwie nach draußen aus dem Fenster schauen und es ist eher düster als hell. Ne? Man merkt die ganzen Konflikte in der Welt, die Kriege und trotzdem sagt er in seinem Song Optimist, ey, es lohnt sich, genau hinzuschauen, die kleinen Dinge im Leben wertzuschätzen und optimistisch zu sein. Und das halte ich als Aussage und so wie es rüberbringt, nur mit der Gitarre, für wirklich ganz toll. Optimist, Nico Santos, immer die besten neuen Hits.

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5 vor 10 hier bei Energy Mittwochnacht. Ich freue mich sehr, dass ihr mit dabei seid. Freue mich vor allen Dingen auch jetzt, weil ich euch einen ganz neuen Song vorstellen darf. Spielen wir jetzt zum allerersten Mal hier bei mir in der Sendung. Es ist Ira Star, ist eine nigerianische Afropop- und R&B-Sängerin, die gerade wirklich ein Momentum hat und von Sane produziert wird. Heaven Baby heißt der Song. Hören wir jetzt zum allerersten Mal immer die besten neuen Hits.

um 22 Uhr an diesem Mittwoch, an dem sich bei mir zumindest zum allerersten Mal der Herbst so ein bisschen einstellt. Es wird jetzt gefühlt jeden Tag ein Stück früher dunkel. Es hat geregnet heute. Die Blätter fallen so ein bisschen von den Bäumen. Das geht mir zu schnell. Ich freue mich so ein bisschen, wenn es so moderaten Sommer noch hat. Die letzten schönen Sommertage. Jetzt jedenfalls haben wir DJ Gosha mit Michiko und immer den besten neuen Hits.

0: Energy Sun bei euch an diesem Feierabend. 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

Shape of You. Austies hören wir jetzt hier bei Energy, die ein tolles Jahr, finde ich, hatte. Also zum ersten Mal beruflich, hat Anfang des Jahres mit Michael Schulte einen Song rausgebracht, jetzt The Art of Letting Go, aber auch persönlich. Ist ja gerade hochschwanger, wird zum ersten Mal Mutter. Ein aufregendes Jahr 2026. The Art of Letting Go, immer die besten neuen Hits.

0: Immer die besten neuen Hits, hört euch hier bei Energy gleich mit Flow für euch. Außerdem Kamrad und One Republic macht mit Need Your Love den Anfang.
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Mittwochnacht haben wir es hier bei Energy. Ich bin Julian und man muss neidlos anerkennen, die Briten können eine Sache gar nicht, nämlich Weltmeisterschaften und Europameisterschaften im Männerfußball gewinnen. Richtig schlecht seit 1960 oder in den 60er Jahren. Was sie aber richtig, richtig gut können, ist Popkultur vorantreiben und vor allen Dingen auch explizit Girlgroups. Die Sugar Babes, so dann vorher noch die Spice Girls, die Mutter aller Girlbands. Und jetzt gibt's was Neues. Was heißt was Neues? Seit 2019, aber jetzt gerade so richtig, schiebt sich die Karriere von Flo nach vorne. Drei Mädels aus London, die auch gecastet wurden und gerade vor allen Dingen TikTok so derartig viral bespielen können und auch, so eine Weltkarriere gerade anstreben. Auch bei uns in den Radios. Leak It zum Beispiel heißt der Song, den wir jetzt hören und der klingt so. Immer die besten neuen Hits.

0: Immer die besten neuen Hits. Hört euch hier bei Energy gleich mit Paula Stella für euch. Außerdem Paul Monkey und Bibi Rexha macht den Anfang.
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1: Um 23 Uhr. Ich freue mich sehr, dass ihr noch mit dabei seid zu dieser späten Uhrzeit. Lasst uns jetzt die letzte Stunde des Tages noch ganz entspannt gemeinsam ausklingen mit Alex Warren und Fever Dream. Und immer vor allen Dingen den besten neuen Hits.

0: So, und jetzt geht's gerade um einen Streit, der die Musikwelt wirklich bewegt. Und zwar geht's um die Band BTS, die gerade wirklich auf ihrem absoluten Zenit sind, auf ihrem absoluten Peak. Und BTS wollen die Grammys boykottieren, den wichtigsten Musikpreis der Welt. Warum, weiß unser Popkulturprofi Pia.
1: Los ging alles mit einer neuen Kategorie. Die Grammys wollten 2027 Asian Pop einführen, eine extra Rubrik eben für Musik aus Asien. Hintergrund, so sollte keine Stimme und auch keine Gemeinschaft vergessen werden. Also eigentlich wirklich was Gutes, aber die Jungs von BTS sehen das eben anders. Ihr Argument: Sie lehnen eine Einteilung nach Region und Sprache ab. Warum muss es hier extra eine Kategorie dafür geben, zumal sie ja auch auf Englisch singen?
0: Jetzt ist BTS wahnsinnig einflussreich, eine der größten Popbands der Welt. Und die Grammys haben jetzt auch überlegt, die Kategorie wieder zu entfernen. Wer, findest du, ist moralisch deinem Recht?
1: Ich verstehe das Argument von BTS so halb, denn sie könnten natürlich trotzdem in den 4 Hauptkategorien nominiert werden. Und Asian Pop ist ja vielleicht auch sein eigenes Genre, genauso wie Latin. Und für Latin gibt es halt auch ganz, ganz viele eigene Kategorien. Deswegen verstehe ich das so halb, aber ich fände es wirklich krass, wenn die Grammys die Kategorie direkt wieder abschaffen. Denn damit würden wir sehen, wie viel Einfluss BTS einfach wirklich haben.
0: Ja, spannend. Die Grammy-Nominierung, die gibt es dann im November. Die Verleihung ist im Februar 2027. Bis dahin kann auch viel passieren. Danke dir, Pia.

Peggy Goo haben wir jetzt hier bei Energy an diesem Mittwoch spät nachts. Peggy Goo, die gerade einen tollen Festivalsommer gespielt hat, war ja auch gerade am Wochenende beim Sziget Festival in Budapest mit am Start. Ich finde jetzt ein derartiges Gefühl für Crowdwork, bin immer ganz neidisch, wenn ich dann irgendwelche Reels sehe, wo sie aufgetreten ist und man nicht selbst dabei sein konnte. Woman, so heißt die aktuelle Radiosong, hören wir jetzt immer die besten Neuen.

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0: Leider konnte sie letzte Woche nicht so sehr in dieser Rubrik überzeugen, aber wir geben ihr noch eine neue Chance.
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0: Meine liebe und man kann auch sagen neue Kollegin Laura.
2: Ja, ja, und sehr freundlich von dir.
0: Von der ich weiß, dass sie sehr kompetitiv ist und ich wollte es einfach aus dir rauskitzeln mit dem Ansager. Weißt du, ich wollte dich noch mehr motivieren, bis in die Haarspitzen, was Koffein ja auch kann. Folgende Überleitung habe ich gelernt in der Markus-Lanz-Gedächtnis-Moderatorenschule. Liebe Laura, die Aussage heute ist folgende. Kaffee ist schlecht fürs Herz. Fakt oder Fake?
2: Das kann nicht sein. Ich trinke so viel Kaffee und mein Herz ist rein. Und fein. Und macht bislang noch keine Probleme.
0: Und wie trinkst du deinen Kaffee?
2: Schwarz.
0: Kennst du dann die Menschen, meistens über 50 und auf Facebook sehr aktiv, die jetzt sagen, wie die Seele?
2: Ja. Oder wie die Lunge.
0: Also, Kaffee schlecht fürs Herz, du sagst, ist es ein Fake und tatsächlich ist es auch ein
3: Fake.
0: Im Gegenteil, Studien zeigen sogar, dass moderater Konsum, also bis zu 3 Tassen täglich, vor Herzkrankheiten schützt.
2: Oh. Na guck an, ich sage doch, mein Herz, das pocht.
0: So nämlich. Hast du 2-1 steht jetzt, ne? Zweimal gewonnen. Laura, bis morgen, danke dir.

0: die besten neuen Hits. Hört euch hier bei Energy gleich mit den Backstreet Boys für euch. Außerdem Temper City on Holly Humberstone macht den Anfang.
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Es ist spät geworden hier bei Energy, Mittwochnacht, zu spät, dass ich raus bin für heute. Ich habe Feierabend, schön, dass ihr mit dabei wart. Ihr hört mich, wenn ihr wollt, morgen wieder ab 20 Uhr bin ich für euch da. Bis dahin, lasst Energy durchlaufen, ihr macht damit nichts falsch. Und ich verabschiede mich jetzt mit dem Backstreet Boys, Bottle Up, und sage ciao, ich bin raus, komm gut durch die

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